0: Tages offenbar eine Regierungsumbildung bekannt geben. Laut übereinstimmenden Berichten soll Gesundheitsministerin Nina Waken neue Kanzleramtschefin und damit Nachfolgerin von Thorsten Frey werden, der ja neuer Unionsfraktionschef werden soll. Hanna Messerschmidt, damit steht in der Bundesregierung also ein größeres Stühlerücken an.
1: Ja, denn CDU-Generalsekretär Lindemann soll wiederum für Waken als Gesundheitsminister übernehmen. Auch Innenminister Dobrindt kam zwischenzeitlich als neuer Kanzleramtschef in Frage. Er behält jedoch seinen Posten. Hintergrund des Ganzen ist die Diskussion um Jens Spahns Vaterschaft per Leihmutter. Er trat deshalb am Wochenende als Unionsfraktionschef zurück.
0: US-Präsident Trump hat wieder sein liebstes Instrument ausgepackt. Gegen 60 Handelspartner werden neue Zölle verhängt, in Höhe von 10-12.5%. Das gilt auch für Produkte aus der EU. Begründet werden die neuen Zölle damit, dass die Handelspartner zu wenig gegen Zwangsarbeit vorgehen würden. Bei einer Messerattacke in einer Bank in Regensburg ist ein Mann tödlich verletzt worden. Weil der mutmaßliche Täter danach noch in der Bank blieb, war die Polizei über Stunden im Großeinsatz. Spezialkräfte konnten den 20-Jährigen schließlich festnehmen. Die Hintergründe des Ganzen sind noch unklar. Im Süden Europas machen weiter zahlreiche Waldbrände Einheimischen und Touristen zu schaffen. Betroffen sind vor allem Frankreich, Spanien und Italien, Dirk Justus.
2: An der französischen Südwestküste bei Bordeaux mussten mittlerweile 20.000 Menschen vor den Flammen in Sicherheit gebracht werden. Dafür wurden auch mehrere Campingplätze geräumt. Bei den Bränden starben auch zwei französische Feuerwehrleute. Auch in Spanien breiten sich die Feuer weiter aus. Bei Madrid wurden mehrere Gemeinden evakuiert, große Verkehrsachsen wurden gesperrt. Und auch auf der italienischen Insel Sizilien kämpfen Feuerwehrleute gegen Waldbrände. Seit dem Wochenende sind es über 1.000.
0: Was soll auf die neuen Euroscheine? Beethoven und Maria Callas oder doch der Eisvogel? Darüber können die Menschen in der EU ab jetzt abstimmen. Zur Wahl stehen die Themen europäische Kultur und Flüsse und Vögel. Gedruckt werden sollen die Scheine ab 2028. 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
1: Ich bin Jana Klonikowski. Die Pläne von Kanzler Merz, seine Regierung umzubilden, nehmen Gestalt an. Laut übereinstimmenden Medienberichten soll Gesundheitsministerin Nina Wagen neue Kanzleramtschefin und damit Nachfolgerin von Thorsten Frei werden, der ja neuer Unionsfraktionschef werden soll. CDU-Generalsekretär Carsten Linnemann soll dann neuer Gesundheitsminister werden. Angesprungen ist das Personalkarussell, weil Jens Spahn vergangenes Wochenende als Unionsfraktionschef zurückgetreten ist. Schon kurz danach hatte Merz gesagt, dass das eine Gelegenheit für eine Regierungsumbildung sein könnte. US-Präsident Trump hat wieder sein liebstes Instrument ausgepackt. Gegen 60 Handelspartner werden neue Zölle verhängt. 10-12,5% kommen bei Einfuhren obendrauf. Das gilt auch für Produkte aus der EU. Begründet werden die neuen Zölle damit, dass die Handelspartner zu wenig gegen Zwangsarbeit vorgehen würden. Im Februar hatte das oberste US-Gericht einen Großteil von Trumps Zöllen gekippt. Seitdem hatten viele Experten mit einer neuen Begründung für Zölle gerechnet. Tanken droht nochmal teurer zu werden, denn der Ölpreis hat nochmal angezogen. Hintergrund sind die Angriffe der Houthi-Miliz auf saudi-arabische Öltanker im Roten Meer. Es wird befürchtet, dass auch diese Handelsroute eingeschränkt wird und so weniger Öl aus Saudi-Arabien transportiert werden kann. Die Fußballfans in Deutschland waren schon ganz ungeduldig, doch jetzt ist es soweit. Jürgen Klopp soll am Vormittag als neuer Bundestrainer vorgestellt werden. Dirk Justis, wie sehen denn die Experten einen Bundestrainer Jürgen Klopp?
2: Laut Tobias Goldbrunner vom Kicker wird Fußball-Deutschland einen sehr engagierten Bundestrainer bekommen, mit Feuer und Flamme für den Job und voller Tatendrang. Trotzdem, um die Nationalmannschaft wieder zurück in die Weltspitze zu führen, braucht es Geduld. Goldbrunner sagt, es ist nicht unmöglich und wird eine schwierige Herausforderung. Ob das DFB-Team mit Klopp die Top 4 bei den nächsten Turnieren angreifen kann, bleibt aber die große Frage.
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1: Ich bin Jana Klonikowski. Schönen guten Morgen. Die Pläne von Kanzler Merz, seine Regierung umzubilden, nehmen Gestalt an. Laut übereinstimmenden Medienberichten soll Gesundheitsministerin Nina Wagen neue Kanzleramtschefin und damit Nachfolgerin von Thorsten Frei werden, der ja neuer Unionsfraktionschef werden soll. CDU-Generalsekretär Carsten Linnemann soll dann neuer Gesundheitsminister werden. Angesprungen ist das Personalkarussell, weil Jens Spahn vergangenes Wochenende als Unionsfraktionschef zurückgetreten ist. Schon kurz danach hatte Merz gesagt, dass das eine Gelegenheit für eine Regierungsumbildung sein könnte. US-Präsident Trump hat wieder sein liebstes Instrument ausgepackt. Gegen 60 Handelspartner werden neue Zölle verhängt. 10-12,5% kommen bei Einfuhren obendrauf. Das gilt auch für Produkte aus der EU. Begründet werden die neuen Zölle damit, dass die Handelspartner zu wenig gegen Zwangsarbeit vorgehen würden. Im Februar hatte das oberste US-Gericht einen Großteil von Trumps Zöllen gekippt. Seitdem hatten viele Experten mit einer neuen Begründung für Zölle gerechnet. In Spanien und Frankreich wüten weiter verheerende Waldbrände. Die spanische Regierung hat jetzt den Notstand ausgerufen. Rund um Madrid wurden bereits tausende Menschen in Sicherheit gebracht. Auch in Frankreich wurden bei Bordeaux 20.000 Touristen und Bewohner von Campingplätzen oder aus anderen Unterkünften geholt. Die Fußballfans in Deutschland waren schon ganz ungeduldig, doch jetzt ist es soweit. Jürgen Klopp soll am Vormittag als neuer Bundestrainer vorgestellt werden. Dirk Justus, wie sehen denn die Experten einen Bundestrainer Jürgen Klopp?
2: Laut Tobias Goldbrunner vom Kicker wird Fußball-Deutschland einen sehr engagierten Bundestrainer bekommen, mit Feuer und Flamme für den Job und voller Tatendrang. Trotzdem, um die Nationalmannschaft wieder zurück in die Weltspitze zu führen, braucht es Geduld. Goldbrunner sagt, es ist nicht unmöglich und wird eine schwierige Herausforderung. Ob das DFB-Team mit Klopp die Top 4 bei den nächsten Turnieren angreifen kann, bleibt aber die große Frage.
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1: Ich bin Jana Klonikowski. Schönen guten Morgen. Kanzler Merz will im Laufe des Tages offenbar eine Regierungsumbildung bekannt geben. Laut übereinstimmenden Berichten soll Gesundheitsministerin Nina Warken neue Kanzleramtschefin und damit Nachfolgerin von Thorsten Frei werden, der ja neuer Unionsfraktionschef werden soll. Anna Messerschmidt, damit steht in der Bundesregierung also ein größeres Stühlerücken an.
2: Ja, denn CDU-Generalsekretär Lindemann soll wiederum für Warken als Gesundheitsminister übernehmen. Auch Innenminister Dobrindt kam zwischenzeitlich als neuer Kanzleramtschef in Frage. Er behält jedoch seinen Posten. Hintergrund des Ganzen ist die Diskussion um Jens Spahns Vaterschaft per Leihmutter. Er trat deshalb am Wochenende als Unionsfraktionschef zurück.
1: US-Präsident Trump hat mal wieder den Zollhammer ausgepackt. Gegen 60 Handelspartner wurden neue Zölle von 10-12,5% angekündigt. Auch EU-Produkte sind betroffen. Als Grund nennt die US-Regierung, dass die betroffenen Länder zu wenig gegen Zwangsarbeit tun. Tanken droht nochmal teurer zu werden, denn der Ölpreis hat nochmal angezogen. Hintergrund sind die Angriffe der Houthi-Miliz auf saudi-arabische Öltanker im Roten Meer. Es wird befürchtet, dass auch diese Handelsroute eingeschränkt wird und so weniger Öl aus Saudi-Arabien transportiert werden kann. Beethoven oder Eisvogel? Ab sofort können die Menschen in der EU mitbestimmen, was künftig auf dem Euroschein kommt. Die entscheidende Frage dabei ist, Natur oder Kultur, Silas Quiring?
3: Ja genau, es gibt also zwei fertige Motivreihen, aber nur eine davon wird ab 2028 auf die Banknoten gedruckt. Gewinnt das Thema europäische Kultur, kämen neben Beethoven auch Leonardo da Vinci, Marie Curie und die legendäre Opernsängerin Maria Callas auf die Scheine. Wer sich eher in der Natur sieht, stimmt ab für Motive wie den Eisvogel, den Weißstorch und den Mauerläufer. Nach mehr als 20 Jahren sei es Zeit für ein neues Design, so die Europäische Zentralbank. Abstimmen kann man auf der EZB-Website.
1: Fußball-Deutschland schaut am Vormittag gespannt nach Frankfurt. Jürgen Klopp soll auf dem DFB-Campus als neuer Bundestrainer vorgestellt werden. Er wird das DFB-Team dann wohl das erste Mal Ende September in der Nations League gegen die Niederlande coachen. 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
1: Moin, ich bin Tito Janssen aus Aurich. Leben kann manchmal eine harte Geduldsprobe sein. In der Arche Noah warten sie und warten. In einem Gedicht zur Noah-Geschichte von Rainer Strunk heißt es: Nach Wochen plötzlich wird es still. Kein Scharren, Schmatzen, kein Gebrüll. Die ganze Archonautenschar ist stumm, wie sie es zuvor nie war. Und alle Augen sind nach oben erwartungsvoll emporgehoben, wo es so heftig und so nass getrommelt ohne Unterlass. Denn droben hört man jetzt nichts mehr. Und Noah seufzt: Gott, danke sehr. Er schaut umher in frohe Mienen, sogar die Krokodile grienen und ruft: Versprochen in die Hand, wir steigen bald aufs feste Land. Aber dann geht die Geduldsprobe doch noch weiter. Die Taube, die Noah fliegen lässt, kommt zurück. Nirgendwo ein Landeplatz, nur Wasser. Noch einmal 7 Tage warten. Dann kommt die Taube mit einem Blatt vom Olivenzweig. Klares Zeichen, Gott will, dass wir wieder auf einen grünen Zweig kommen. Noch einmal 7 Tage warten, jetzt kommt die Taube nicht mehr zurück. Jetzt aber raus aus der Arche, rein ins Leben, wieder festen Boden unter den Füßen, endlich. Wie schön ist es zu leben und Gottes Kind zu sein. Übrigens, Noah war 2025 schon zum 5. Mal in Folge der beliebteste Jungenname für Babys. Toll, oder? Das macht mir richtig Hoffnung.
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2: Heute bleibt es wieder den ganzen Tag grau, aber trocken bei Tagestoptemperaturen um 22 Grad. Auch heute Abend können wir uns freuen. Da zeigt sich die Sonne im Nordwesten. Aktuell messen wir 13 Grad in Oldenburg, Bürgerfelde und in Lemwerda. 14 Grad in Wilhelmshaven, 15 in Hage und 16 auf Borkum. Der Nordseewelle 3-Tage-Trend. Morgen endlich wieder sommerlich. Viel Sonnenschein und bis zu 26 Grad. Sonntag dafür wieder oft verregnet, etwas windig und höchstens 20 Grad. Und Montag der Start in die neue Woche sonnig bei maximal 19 Grad. Das nächste Hochwasser von Norddeich haben wir um 7.27 Uhr.
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3: Ich bin Colin Mock. Schönen guten Morgen. Fußball-Deutschland schaut heute gespannt nach Frankfurt. Jürgen Klopp soll am Vormittag auf dem DFB-Campus als neuer Bundestrainer vorgestellt werden. Mehr von Dirk Justes.
4: Endlich ist es soweit. Der DFB hat zur Pressekonferenz geladen. Kurz vorher werden wohl noch die DFB-Gremien ihr Okay zur neuen Personalie geben. Klopp soll einen Vertrag bis inklusive der Weltmeisterschaft 2030 kriegen und die Nationalmannschaft wieder in die Weltspitze zurückführen. Klopp war nach WM-Flop und Nagelsmann Ausgleich Favorit und auch der einzige Kandidat fürs Bundestraineramt. Der 59-Jährige wird wohl das erste Mal Ende September in der Nations League gegen die Niederlande an der Seitenlinie stehen.
3: In der Bundesregierung steht offenbar ein größeres Stühlerücken an. Unter anderem muss ein neuer Kanzleramtschef gefunden werden, Jana Klonikowski.
5: Ja, oder eben eine neue Kanzleramtschefin. Laut übereinstimmenden Berichten soll Gesundheitsministerin Nina Wagen den Posten von Thorsten Frey übernehmen. Der soll ja neuer Unionsfraktionschef im Bundestag werden. Und neuer Gesundheitsminister soll wiederum CDU-Generalsekretär Carsten Linnemann werden. Offiziell will Kanzler Merz das Ganze wohl heute machen. Angesprungen ist das Personalkarussell, weil Jens Spahn vor knapp einer Woche im Zuge der Leihmutterdebatte als Unionsfraktionschef zurückgetreten ist.
3: US-Präsident Trump hat mal wieder den Zollhammer ausgepackt. Gegen 60 Handelspartner wurden neue Zölle von 10-12,5% angekündigt. Auch EU-Produkte sind betroffen. Als Grund nennt die US-Regierung, dass die betroffenen Länder zu wenig gegen Zwangsarbeit tun. In Spanien und Frankreich wüten weiter schlimme Waldbrände. Die spanische Regierung hat den Notstand ausgerufen. Die französische bittet andere EU-Länder um Hilfe. In beiden Ländern mussten zehntausende Menschen in den Brandgebieten in Sicherheit gebracht werden, darunter auch viele Touristen. Tanken droht nochmal teurer zu werden, denn der Ölpreis hat wieder angezogen. Hintergrund sind die Angriffe der Houthi-Miliz auf saudi-arabische Öltanker im Roten Meer. Es wird befürchtet, dass auch diese Handelsroute eingeschränkt wird und so weniger Öl aus Saudi-Arabien transportiert werden kann. 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
2: Besser ankommen mit dem besten Verkehrsservice um 6:02. Vorsicht bitte auf der A28 Oldenburg Richtung Bremen. In Oldenburg-Osternburg gibt es eine Gefahr durch Ölspur. Und es wird auch noch bis 8 Uhr dauern, bis die beseitigt ist.
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2: Es wird geblitzt auf der B75 zwischen Bremen-Huchting und Grolland, auf der B437 in Schweiburg, in Friedrichsfehn in der Dorfstraße, in Jader-Altendeich in der Jaderstraße, in Oldenburg in der Kloppenburger Straße, in Tungeln in der Oldenburger Straße und im Westerende im Heuweg wird auch noch geblitzt. Habt ihr sonst noch was gesehen? Dann meldet das gerne an die Nordseewelle Hotline 04931 97 3000.
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2: Die nächste Fähre von Wangerooge nach Halleseel fährt um 7 Uhr. Gute Fahrt euch.
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2: Guten Morgen und Happy Friday. Ich habe für euch in der Nordseewelle Playlist jetzt Exo Lennon Grosso mit More Than You Know. Und jetzt hört ihr Loi mit

10 nach 6. Das war ein exzellenter Grosso mit More Than You Know hier in der Nordsee Welle Morning Show. Ich bin Lisa, für euch im Start. Guten Morgen. Als nächstes habe ich Harry Styles für euch mit einem seiner neuesten Songs, American Girls. Ist von seinem aktuellen Album Kiss All The Time, Disco Occasionally. Und mit dem ist er gerade auf Together Together Tour. Seine Europa-Konzerte sind schon durch. Leider war er nicht bei uns in Deutschland, aber dafür in London und Amsterdam. Und ich finde, so ein krasser Künstler ist auch mal eine weitere Anreise wert. Oder was meint ihr? Heute Abend tritt Harry in Sao Paulo auf und dann stehen für ihn 6 Konzerte in Mexiko an. Und die Gerüchteküche brodelt, ja. Es wird echt überall gemunkelt, dass er nächstes Jahr im Sommer mehrere Konzerte in Berlin spielt. Passen würde es ja. Er hat immerhin auch eine Wohnung in Berlin. Bestätigt ist aber auch noch nichts. Sonst hört es natürlich hier bei mir in der Nordseewelle Morning Show. Und solange bekommt ihr von mir Harry Styles hier in der Playlist. Das ist American Girls für euch und damit wird

zur 17. Das war Passion Fruit für euch in der Nordsee Welle Morning Show mit The Rigger Ding Dong Song. Wettertechnisch wird es heute ähnlich wie gestern, aber heute Abend können wir uns dann endlich wieder auf ein bisschen Sonnenschein freuen. Fahrt bitte vorsichtig auf der A28 Oldenburg Richtung Bremen. In Osternburg gibt es eine Ölspur und das wird auch noch bis 8 Uhr dauern, bis die weg ist. Und wenn ihr noch was auf den Straßen im Nordwesten gesehen habt, dann sagt gerne Bescheid. 04931 973000. Das ist unsere Nordsee Welle Hotline. Und hier ist jetzt Taylor Swift für euch mit The Fate of Ophelia.

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11: Heute wieder grau und trocken und bis 22 Grad. Am Abend etwas Sonne. Aktuell 13 Grad in Oldenburg-Bürgerfelde und in Limberda. 14 Grad in Wilhelmshaven, 15 in Hage und 16 auf Borkum. Der Nordseewelle 3-Tage-Trend. Morgen viel Sonnenschein und bis zu 26 Grad. Sonntag oft verregnet bei höchstens 20 Grad und Montag sonnig bei maximal 19 Grad. Und das nächste Hochwasser vor Baltrum haben wir um 7:30.
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12: Ich bin Colin Mock, schönen guten Morgen. Im Streit um eine Frau soll ein Mann in Emden einen anderen so schwer getreten und geschlagen haben, dass der später gestorben ist. Jetzt ist der Mordprozess gegen den 34-Jährigen gestartet. Er äußerte sich aber nicht zu den Vorwürfen. Laut Staatsanwaltschaft soll der Auslöser für die tödliche Attacke im Januar sein Interesse an der Partnerin des 53-jährigen Opfers gewesen sein. Fußball-Deutschland schaut am Vormittag gespannt nach Frankfurt. Jürgen Klopp soll auf dem DFB-Campus als neuer Bundestrainer vorgestellt werden. Er wird das DFB-Team wohl das erste Mal Ende September in der Nations League gegen die Niederlande coachen. In der Bundesregierung steht offenbar ein größeres Stühlerücken an. Laut übereinstimmenden Berichten wird Gesundheitsministerin Waken neue Kanzleramtschefin. Ihr Nachfolger soll CDU-Generalsekretär Linnemann werden. Offiziell will Kanzler Merz das Ganze wohl heute bekannt geben. In Spanien und Frankreich wüten weiter schlimme Waldbrände. Die spanische Regierung hat den Notstand ausgerufen. Die französische bittet andere EU-Länder um Hilfe. In beiden Ländern mussten zehntausende Menschen in den Brandgebieten in Sicherheit gebracht werden, darunter auch viele Touristen. 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
11: Besser ankommen mit dem besten Verkehrsservice um 6.32 Uhr. Im Landkreis Aurich ist zwischen Westerende und Haxtum die Landstraße gesperrt. Eine Umleitung ist für euch ausgeschildert.
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11: Es wird geblitzt auf der B75 zwischen Bremen-Huchting und Grolland. Auf der B437 in Schweiburg, 50 erlaubt. In Friedrichsfehn in der Dorfstraße. In Jader-Altendeich in der Jaderstraße. In Oldenburg in der Kloppenburger Straße. In Tungeln in der Oldenburger Straße und im Westerende im Heuweg. Stausblitzerstörungen könnt ihr gerne melden, telefonisch oder oder per WhatsApp an die Nordseewelle Hotline 04931 97 3000.
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11: Die nächste Fähre von Baltrum nach Nesmasil fährt um 8:30. Gute Überfahrt.
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11: Ach Leute, wisst ihr, was schön ist, wenn wir wirklich sagen können, ey, ich hatte noch nie einen schlimmen Autounfall, weil das ist so mein persönlicher Horror. Und deshalb finde ich es richtig schön zu hören, dass die Zahl der Verkehrstoten zurückgeht. Also es gibt nicht mehr so viele Verkehrstote wie zum Beispiel noch 2011. Da ist die Zahl nämlich um 21% gesunken bis 2026. Das ist auf jeden Fall unsere gute Nachricht des Tages. Und die Details dazu hört ihr nach den Imagine Dragons mit On Top of the World. Und das ist Purple Disco Machine mit Firework.

Wir fahren täglich Auto. Zur Arbeit, zum Einkaufen oder die Kids irgendwo abholen. Und wir können alle von Glück reden, wenn wir noch nie einen Unfall hatten. Das wäre echt ein Albtraum, aber zum Glück gibt es weltweit weniger Verkehrstote. Hier ist die Nordsee Welle Morning Show mit Lisa und mit der guten Nachricht des Tages. Die Zahl der Menschen, die bei Verkehrsunfällen sterben, ist gesunken. Seit 2011 sogar um 21%. Und das, obwohl seitdem über 1 Milliarde neue Fahrzeuge auf die Straßen gekommen sind. Das ist crazy. Danken können wir das den Tempolimits und Sicherheitsstandards für Autos, LKW und Co. In der finnischen Hauptstadt Helsinki zum Beispiel gibt es flächendeckend Tempo 30 und da gab es zuletzt keinen einzigen Verkehrstoten. Scheint also zu funktionieren. Vielleicht sollten wir auch in Deutschland in den Städten mehr Tempo 30 einführen. Es scheint echt ein gutes Ding zu sein. Die meisten Unfälle passieren, by the way, mit Motorrädern. Also Leute, fahrt immer schön vorsichtig und dann sinkt die Zahl der Verkehrstoten noch weiter.

Diana King, Shy Guy um 6.47 Uhr in der Nordseewelle Morning Show. Guten Morgen und Happy Friday, auch wenn es heute wieder den ganzen Tag grau ist. Es bleibt immerhin trocken und wir erreichen bis zu 22 Grad und heute Abend können wir uns auch nochmal über ein paar Sonnenstrahlen freuen. Geblitzt wird heute Morgen unter anderem in Friedrichsfehn in der Dorfstraße, also fahrt da schon vorsichtig. Und wenn ihr noch was auf den Straßen im Nordwesten gesehen habt, Staus, Blitz oder Störungen, dann schickt es gerne rein an die 04931 97 3000.

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7: Heute bleibt es wieder den ganzen Tag grau, aber trocken. Bei Tagestoptemperaturen um 22 Grad. Auf heute Abend können wir uns freuen. Da zeigt sich die Sonne im Nordwesten. Aktuell messen wir 13 Grad in Rastede und in Bremen-Walle, 14 Grad in Ebersmeer und in Bockhorn und 16 Grad auf Jüst. Der Nordseewelle 3-Tage-Trend. Morgen endlich wieder sommerlich. Viel Sonnenschein bis zu 26 Grad. Sonntag dafür wieder oft verregnet, etwas windig und höchstens 20 Grad. Und Montag sonnig bei maximal 19 Grad. Das nächste Hochwasser vor Dornumersiel haben wir um 7.53 Uhr.
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8: Ich bin Colin Mock. Schönen guten Morgen. Nach der enttäuschenden WM blickt Fußball-Deutschland heute gespannt nach Frankfurt. Der DFB will Jürgen Klopp als neuen Bundestrainer vorstellen. Der ehemalige BVB- und Liverpool-Coach soll nach dem Aus von Julian Nagelsmann übernehmen. Tobias Goldbrunner vom Kicker sagt uns:
9: Das wird eine schwierige Herausforderung und Deutschland ist gerade eben nicht so weit. Ich glaube, es wird nicht unmöglich sein, da eine bessere Rolle zu spielen als bisher. Aber ob man wirklich die Top 4 angreifen kann, das ist wirklich eine große Frage.
8: Der erste Einsatz von Klopp wird im September und Oktober beim Nations League Viererpack sein. In der Bundesregierung steht offenbar ein größeres Stühlerücken an. Laut übereinstimmenden Berichten wird Gesundheitsministerin Waken neue Kanzleramtschefin. Ihr Nachfolger soll CDU-Generalsekretär Linnemann werden. Offiziell will Kanzler Merz das Ganze wohl heute bekannt geben. US-Präsident Trump hat mal wieder den Zollhammer ausgepackt. Gegen 60 Handelspartner wurden neue Zölle von 10-12,5% angekündigt. Auch EU-Produkte sind betroffen. Mehr von Jana Klonikowski.
10: Als Grund nennt die US-Regierung, dass die betroffenen Länder zu wenig gegen Zwangsarbeit tun würden. Im Februar hatte der Supreme Court die meisten von Trumps bisherigen Zöllen gekippt. Daraufhin wurden zeitlich befristete Sonderzölle verhängt. Die sind nun ausgelaufen und die Trump-Regierung brauchte eine neue Begründung für weitere Zölle. Und die scheint jetzt mit dem Zwangsarbeit-Argument gefunden.
8: Bei einer Messerattacke in einer Bank in Regensburg ist ein Mann getötet worden. Weil der mutmaßliche Täter danach noch in der Bank blieb, war die Polizei über Stunden im Großeinsatz. Spezialkräfte konnten den 20-Jährigen aber schließlich festnehmen. Die Hintergründe des Ganzen sind noch unklar. Nach dem deutschlandweit ersten Großbrand eines Batteriespeichers in Ostsachsen wird jetzt nach der Brandursache gesucht. Experten halten solche Anlagen grundsätzlich für sicher. Feuer kommen sehr selten vor. Neue Batterietypen sollen das Risiko künftig weiter senken. 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
7: Besser ankommen mit dem besten Verkehrsservice um jetzt genau 7:03. A1 Bremen Richtung Osnabrück. Zwischen Groß-Ippenau und Wildeshausen Nord ist es ein bisschen voller. Hier gerade 5 Minuten plus.
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7: Es wird geblitzt auf der B75 zwischen Bremen-Huchting und Grolland. Auf der B437 in Schweiburg, in Friedrichsfehn in der Dorfstraße, in Jader-Altendeich in der Jaderstraße, in Oldenburg in der Kloppenburger Straße, in Tungeln in der Oldenburger Straße und im Westerende im Heuweg. Stausblitzerstörungen könnt ihr gerne melden, telefonisch oder per WhatsApp an die Nordseewelle-Hotline 04931 97 3000.
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7: Die nächste Fähre von Neuharlinger See nach Spiekeroog fährt um 8:45. Kommt gut über, ihr Lieben.
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7: Griechenland sorgt jetzt dafür, dass die Menschen erst ab 17 da E-Scooter fahren können. Das gilt ab jetzt, ist eine neue Regel. Unter anderem, da gibt es noch mehr, hört ihr gleich nach 2 Songs bei mir. Und der Hintergrund ist, dass es da viele schwere Unfälle gegeben hat. Also ich finde, das ist echt eine gute Idee. Jetzt für euch erstmal alle Farben mit Baby Goodbye. Guten Morgen.

0: Wenn ihr hier im Nordwesten E-Scooter fahrt, müsst ihr mindestens 14 Jahre alt sein. Das galt bisher auch in Griechenland, aber da gibt es jetzt neue Regeln fürs E-Scooter-Fahren. Jugendliche müssen da jetzt mindestens 17 sein. Hier ist die Nordseewelle Morning Show mit Lisa und ja, da greift Griechenland ganz schön hart durch. Hintergrund ist, dass es zuletzt viele schwere Unfälle mit E-Scootern gegeben hat. Takis Zaphos aus Athen.
1: Wer gegen die neuen Regeln verstößt, riskiert saftige Strafen. 1000 Euro für Verleiher, die Jugendlichen einen Elektroroller geben. Auf Straßen mit Tempo 50 oder mehr sind E-Scooter künftig tabu. Wer dort fährt, zahlt 350 Euro. Außerdem gilt jetzt eine Versicherungspflicht. Und auch Helmmuffel und Handysünder bittet der Staat künftig kräftig zur Kasse. Die Polizei kontrolliert bereits in vielen Regionen intensiv.
0: Also wenn euch der Sommerurlaub nach Griechenland zieht, achtet darauf, dass ihr die neuen E-Scooter-Regeln da einhaltet. Late.

Morgen und Happy Friday. Gerade gehört in der Nordseewelle Morning Show Experience mit A Never Ending Dream. Guten Morgen zusammen. Heute ist es tagsüber grau und bis zu 22 Grad bekommen wir. Heute Abend zeigt sich die Sonne im Nordwesten. Geblitzt wird heute Morgen unter anderem in Oldenburg in der Kloppenburger Straße. Hier gilt Tempo 30. Und wenn ihr noch was gesehen habt, meldet es gerne an die Nordseewelle Hotline. 04931 97 3000. Und hier geht's jetzt für euch weiter mit Two Colors und Safri Duo Cynical. 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
16: Heute bleibt es wieder den ganzen Tag grau, aber trocken bei Tagestopptemperaturen um 22 Grad. Auf heute Abend können wir uns mal wieder freuen, denn da zeigt sich auch ordentlich mal wieder die Sonne im Nordwesten. Aktuell messen wir 13 Grad in Oldenburg-Harentor und in Hamburg-Horn, 14 Grad in Iloa-Fehn und in Wittmund und 16 Grad messen wir aktuell auf Baltrum. Der Nordseewelle 3-Tage-Trend. Morgen endlich wieder sommerlich. Viel Sonnenschein und bis zu 26 Grad. Sonntag dafür wieder.

0: Wieder oft verregnet, etwas windig und höchstens 20 Grad. Montag, der Start in die neue Woche, sonnig bei maximal 19 Grad. Und das nächste Hochwasser vor Spiekeroog haben wir um 5 vor 8.
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2: Ich bin Sönke Röhling, schönen guten Morgen. Im Streit um eine Frau soll ein Mann in Emden einen anderen so schwer getreten und geschlagen haben, dass der wenig später gestorben ist. Jetzt ist der Mordprozess gegen den 34-Jährigen gestartet, äußerte sich aber nicht zu den Vorwürfen. Nach Angaben der Staatsanwaltschaft soll der Auslöser für die tödliche Attacke im Januar sein Interesse an der Partnerin des 53-Jährigen Opfers gewesen sein. In Jemgum hat ein Großfeuer eine Scheune zerstört. Nach Angaben der Polizei war das Feuer gestern Vormittag im Scheunentrakt ausgebrochen. Ein 64-jähriger Mann wurde mit Verdacht auf Rauchgasvergiftung ins Krankenhaus gebracht. Bis zu 80 Einsatzkräfte der Feuerwehr waren vor Ort. Sie konnten die Scheune aber nicht mehr retten. Der Sachschaden liegt laut Polizei im mittleren sechsstelligen Bereich. In einem Wald in der Nähe von Braunschweig ist die Leiche einer Frau gefunden worden. Die Polizei geht davon aus, dass die 73-Jährige getötet wurde. Ein Spaziergänger hatte die Leiche in Lehre im Kreis Helmstedt entdeckt. Zu den genauen Umständen des Todes ermitteln jetzt Polizei und Staatsanwaltschaft. Das Verwaltungsgericht Bremen hat einen Eilantrag gegen die Wahl des neuen Bremerhavener Oberbürgermeisters Martin Günther abgelehnt. Eingereicht hatte den ein Mitbewerber Günthers. Das Gericht sieht aber keine rechtlichen Fehler im Auswahlverfahren. Gegen den Beschluss kann auch Beschwerde eingelegt werden. 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
0: Besser ankommen mit dem besten Verkehrsservice um jetzt sofort 7.31 Uhr. A1 Bremen Richtung Osnabrück. Zwischen Groß-Impernau und Wildeshausen Nord ist es voller. Hier müsst ihr gerade 5 Minuten mehr einplanen.
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0: Blitzer stehen auf der B75 zwischen Bremen-Huchting und Grolland. Auf der B437 in Schweiburg. In Friedrichsveen in der Dorfstraße. In Jader-Altendeich in der Jaderstraße. In Oldenburg in der Kloppenburger Straße. In Tungeln in der Oldenburger Straße und im Westerende im Heuweg. Habt ihr noch was gesehen? Meldet's gern an die Nordseewelle Hotline. 04931 97 3000. Ruft durch oder schickt eine WhatsApp-Nachricht direkt zu mir ins Studio.
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0: Die nächste Fähre von Norddeich nach Jüst fährt um 8:30 mit dem Töverland Express. Gute Fahrt euch.
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0: Am Wochenende ist richtig was los bei uns im Nordwesten. Super viele Veranstaltungen. Friesenfestival, Aurich Ole, Matthias Reim kommt und auch Max Giesinger am Sonntag nach Tannhausen. Und darüber quatschen wir nach Rita Ora mit Let You Love Me. Und das sind jetzt Ray Dalton für euch und Alvaro Soler mit Manila. Wunderschön.

7:37 Uhr. Schön, dass ihr die Nordseewelle Morning Show eingeschaltet habt. Ich bin Lisa. Guten Morgen. Heute startet das Friesenfestival. Morgen läuft Aurich Olé und am Sonntag kommt Max Giesinger nach Aurich Tannhausen. So.

0: und er freut sich schon richtig auf euch.
1: Moin Leute, hier ist Max Giesinger und ich komme bald ins wunderschöne Tannhausen mit einer komplett neuen Show. Die macht unfassbar Spaß und wenn ihr rumkommen wollt, dann zieht es euch auf jeden Fall rein, weil ich bin dann ab September erstmal in der Pause. 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Ich spiele da mit meinen Jungs zusammen, mit denen mache ich schon seit 15 Jahren Musik und wir hatten selten so viel Spaß auf der Bühne wie in diesem Moment. 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
0: Tickets für Max Giesinger habt ihr hoffentlich schon. Es gibt Sonntag aber auch noch eine Abendkasse in Tannhausen. Das ist jetzt erstmal Samba für euch mit Homewrecker. Guten Morgen und Happy Friday!

B2B mit 9 p.m. hier in der Nordseewelle Morning Show. Nicht um 9 p.m., sondern um gleich fast 8 a.m. Ich wünsche euch einen wunderschönen guten Morgen und einen Happy Friday. Heute wird's grau den ganzen Tag. Wir erreichen bis 22 Grad. Kein Regen zum Glück in Sicht. Und heute Abend haben wir auch nochmal die Chance auf Sonnenstrahlen im Nordwesten. Geblitzt wird auf der B437 in Schweiburg im 50er Bereich. Und wenn ihr noch was gesehen habt, sagt gerne Bescheid. 04931 97 3000. Das ist

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17: Heute bleibt es wieder den ganzen Tag grau, aber trocken. Bei Tagestoptemperaturen um 22 Grad. Und auf heute Abend können wir uns freuen, da zeigt sich die Sonne im Nordwesten. Aktuell messen wir 14 Grad in Hude und in Euthen, 16 Grad in Hinter und in Wilhelmshaven und auch auf Norderney 16 Grad. Der Nordseewelle 3-Tage-Trend. Morgen endlich wieder sommerlich, viel Sonnenschein und bis zu 26 Grad. Sonntag dafür wieder oft verregnet, etwas windig und höchstens 20 Grad. Montag, der Start in die neue Woche, sonnig bei maximal 19 Grad. Und das nächste Hochwasser vor Schillig haben wir um 8.26 Uhr.
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18: Ich bin Colin Mock. Schönen guten Morgen. Heute ist es endlich soweit. Jürgen Klopp soll am Vormittag als neuer Bundestrainer vorgestellt werden. Der DFB hat zur Pressekonferenz eingeladen. Klopp soll einen Vertrag bis inklusive der Weltmeisterschaft 2030 kriegen. Er war nach dem WM-Flop und Nagelsmann aus gleich Favorit und auch der einzige Kandidat fürs Bundestraineramt. Tobias Goldbrunner vom Kicker-Magazin sagte uns:
19: Ich glaube, er wird da voller Tatendrang auch reinstarten und hat ja auch jetzt lange genug Zeit gehabt, genau zu analysieren, wo sind die Problemfelder, wo muss ich tiefer einsteigen und was kann ich aus dieser Mannschaft vor allen Dingen auch rausholen.
18: Klopps erster Einsatz wird Ende September in der Nations League sein. Kanzler Merz will heute offenbar eine Regierungsumbildung bekannt geben. Laut übereinstimmenden Berichten wird Gesundheitsministerin Nina Waken neue Kanzleramtschefin. Sie ist Nachfolgerin von Thorsten Frey, der neuer Unionsfraktionschef werden soll. Hanna Messerschmidt, damit steht in der Bundesregierung also ein größeres Stühlerücken an.
1: Ja, denn CDU-Generalsekretär Lindemann soll wiederum für Waken als Gesundheitsminister übernehmen. Auch Innenminister Dobrindt kam zwischenzeitlich als neuer Kanzleramtschef in Frage. Er behält jedoch seinen Posten. Hintergrund des Ganzen ist die Diskussion um Jens Spahns Vaterschaft per Leihmutter. Er trat deshalb am Wochenende als Unionsfraktionschef zurück.
18: Die Waldbrände in Südeuropa geraten immer mehr außer Kontrolle. Spanien hat für zwei Regionen den nationalen Notstand ausgerufen, um den Kampf gegen die Feuer zu verstärken. An der französischen Atlantikküste mussten fast 30.000 Menschen wegen der Flammen in Sicherheit gebracht werden. US-Präsident Trump hat wieder sein liebstes Instrument ausgepackt. Gegen 60 Handelspartner werden neue Zölle verhängt, in Höhe von 10-12,5%. Das gilt unter anderem auch für Produkte aus der EU. Begründet werden die neuen Zölle damit, dass die Handelspartner zu wenig gegen Zwangsarbeit tun würden. Tanken droht nochmal teurer zu werden, denn der Ölpreis hat wieder angezogen. Hintergrund sind die Angriffe der Houthi-Miliz auf saudi-arabische Öltanker im Roten Meer. Es wird befürchtet, dass auch diese Handelsroute eingeschränkt wird und so weniger Öl aus Saudi-Arabien transportiert werden kann. 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
17: Besser ankommen mit dem besten Verkehrsservice um 8:02. A29 Alhorner Heide Richtung Wilhelmshaven. Zwischen dem Kreuz Oldenburg Ost und Oldenburg Hafen ist es voller, 5 Minuten plus. Vorsicht bitte auf der B212 Nordenham Richtung Gandakesee. Zwischen Schwei B437 und Rodenkirchen-Sürwürden liegen Reifenteile auf der Fahrbahn.
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17: Es wird geblitzt auf der B75 zwischen Bremen-Huchting und Grolland, auf der B437 in Schweiburg, in Friedrichsfehn in der Dorfstraße, in Jade-Altendeich in der Jaderstraße, in Oldenburg in der Kloppenburger Straße, zwischen Sillenstede und Sengwarden im Sengwader Weg im 60er Bereich. Dankeschön an Thorsten fürs Bescheid sagen. Weitere Blitzer in Tungeln in der Oldenburger Straße und im Westerende im Heuweg. Hier solltet ihr nicht schneller als 50 fahren. Wenn ihr auch noch was gesehen habt, dann meldet das gerne an die Nordseewelle Hotline. 04931 97 3000. Ruft durch oder schickt eine WhatsApp.
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17: Die nächste Fähre von Langeoog nach Bensersiel fährt 8:45. Gute Überfahrt.
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17: Ich wünsche euch einen wunderschönen guten Morgen und wir sprechen jetzt gleich mal über Flunkyball. Das kennt ihr wahrscheinlich so als Partyspiel. Da muss man ja so den Ball werfen und die Flasche treffen und dann möglichst schnell austrinken. Und in Neukamper Feen gibt es das mittlerweile als richtiges Turnier und das ist schon total etabliert. Das gibt es nämlich schon seit 10 Jahren und ich spreche gleich mit meiner Kollegin Stine darüber. Nach Milky Chance mit Stolen Dance und das ist Tate McRae für euch mit Greedy.

0: Milky Chance mit Stolen Dance um 8:09 in der Nordseewelle Morning Show. Guten Morgen. Habt ihr schon mal Flunkyball gespielt? Also Ball werfen, Flasche treffen und möglichst schnell austrinken. Was für mich eher so ein Partyspiel ist, ist in Neukamper Feen mittlerweile ein richtiges Turnier geworden. Seit 2016 gehört das Flunkyball-Turnier zur Sportwoche des SV Stickelkamp und feiert dieses Jahr sogar sein 10-jähriges Jubiläum. Kollegin Stine aus der Nordseewelle-Redaktion, was steckt eigentlich genau dahinter?
1: Das Turnier wurde von einer Freundesgruppe ins Leben gerufen, die Flunkyball einfach strukturierter spielen wollte. Anfangs gab es sogar Widerstand im Verein, aber die Idee setzte sich letztlich durch. Heute Abend zum 10-jährigen Jubiläum sozusagen treten 20 Mannschaften gegeneinander an und neben dem Spiel steht vor allem die Gemeinschaft im Mittelpunkt. Ein besonderes Highlight aus den 10 Jahren, ein Paar hat sich beim Turnier kennengelernt und die beiden sind inzwischen sogar verheiratet. Das zeigt doch, dass Flunkyball nicht nur für Spaß und Wettbewerb sorgt, sondern auch Menschen zusammenbringt.
0: Boah, voll die sweete Story, das finde ich ja richtig schön. Könntet ihr euch das auch vorstellen, also an so einem Flunkyball-Turnier teilnehmen oder bleibt das für euch ein Partyspiel?

Fastboy mit Beautiful Life um 8.17 Uhr in der Nordseewelle Morning Show. Guten Morgen und Happy Friday. Heute den ganzen Tag grau, aber gegen Abend kommt endlich mal wieder die Sonne raus. Bitte fahrt vorsichtig auf der B212 Nordenham Richtung Gandakesee zwischen Schwaie B437 und Rodenkirchen-Sürwürden. Da liegen Reifenteile auf der Fahrbahn. Habt ihr noch was gesehen auf den Straßen im Nordwesten? Dann meldet's gern an die Nordseewelle Hotline. 04931 97 3000.

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9: Heute grau, aber trocken und bis 22 Grad. Aktuell 15 Grad in Oldenburg-Twellbeke und in Bremen-Neustadt. 16 Grad in Aurich und in Jade und 16 auch auf Langeoog. Der Nordseewelle 3-Tage-Trend. Morgen viel Sonnenschein und bis 26 Grad. Sonntag oft verregnet und Montag sonnig bei maximal 19 Grad. Das nächste Hochwasser vor Wilhelmshaven haben wir um kurz vor 9.
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10: Ich bin Sönke Röhling, schönen guten Morgen. Der VW-Konzern legt heute seine Bilanz für das erste Halbjahr vor. Es wird befürchtet, dass die nächste Hiobsbotschaft kommt. Erst vor zwei Wochen hatte Volkswagen verkündet, dass der Absatz im ersten Halbjahr 25 um über 6% auf 4,1 Millionen Fahrzeuge zurückgegangen war. Wegen der relativ hohen Produktionskosten hat VW ein Sparprogramm beschlossen. Es sieht den Abbau von zigtausenden Jobs vor. Vier Werke könnten ganz geschlossen werden. Im September soll es weitere Gespräche darüber geben. In Aurich ist ein Autofahrer mit seinem Wagen im Graben gelandet. Nach Angaben der Polizei wollte der Fahrer nach links abbiegen und hatte dabei übersehen, dass ein anderer Wagen gerade überholte. Durch den Zusammenstoß wurde das Auto in den Graben geschleudert. Der Fahrer konnte sich nicht selbst befreien, weil ein Baum die Tür blockierte. Die Feuerwehr befreite ihn aus dem Unfallwagen. Er kam schwer verletzt ins Krankenhaus. Zwei weitere Beteiligte wurden leicht verletzt. Ein 20-Jähriger muss sich ab heute vor dem Landgericht Bremen wegen Totschlags verantworten. Er soll im März einen anderen Mann in Bremerhaven nach einem Streit so schwer mit einem Messer verletzt haben, dass der später im Krankenhaus verstarb. Ein Urteil wird im September erwartet. Nach dem Brand eines Kakaolasters am Maschener Kreuz auf der A1 müssen sich Autofahrer noch mindestens bis morgen auf Behinderungen einstellen. Die Fahrbahn Richtung Hamburg ist wieder frei, in Richtung Bremen bleibt es aber voraussichtlich bis morgen einspurig. Die Flammen haben die Fahrbahn so stark beschädigt, dass größere Reparaturen notwendig sind. 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
9: Besser ankommen mit dem besten Verkehrsservice um 8.33 Uhr. Vorsicht bitte auf der B212 in Nordenham Richtung Gandakesee. Zwischen Schwei B437 und Rodenkirchen-Sürwürden liegen Reifenteile auf der Fahrbahn.
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9: Es wird geblitzt auf der B75 zwischen Bremen-Hochding und Grolland. Auf der B437 in Schweiburg. Hier ist 50 erlaubt. In Friedrichsfehn in der Dorfstraße. In Jader-Altendeich in der Jaderstraße. In Oldenburg in der Kloppenburger Straße. Zwischen Sillenstede und Sengwarden im Sengwarder Weg 60 erlaubt. In Tungeln in der Oldenburger Straße. Und in Westerende im Heuweg wird auch noch geblitzt. Und der Matthias hat uns gerade noch einen Blitzer gemeldet. In Westerstede am Ortsausgang Richtung Ocholt in Höhe Detershof. Da gilt 50 und da wird beidseitig geblitzt. Vielen Dank an Matthias fürs Bescheid sagen. Und ihr könnt euch natürlich auch jederzeit reinmelden, wenn ihr noch was gesehen habt. 04931 97 3000.
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9: Die nächste Fähre von Norderney nach Norddeich fährt um 8:45. Kommt gut über, ihr Lieben.
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9: Ja, die Ferien sind halb rum bei uns im Nordwesten. Und dann ist es jetzt wirklich der letzte Drücker, um einen Schulranzen zu besorgen. Aber die Tipps dazu bekommt ihr gleich nochmal hier bei mir nach NSYNC mit It's Gonna Be Me. Und das ist Michael Schulte für euch mit 5 a.m.

0: Jetzt habt ihr noch ungefähr 3 Wochen Zeit, um einen Schulranzen für eure Kids zu besorgen. Egal, ob es der erste für die Einschulung ist oder ob einfach so ein neuer her muss. Wichtig ist immer, dass der Ranzen gut passt. Ihr hört die Nordsee Welle Morning Show mit Lisa und ich spreche mit Jochen Gerdes vom Ranzenhaus in Friedrichsfehen.
1: Das Wichtigste ist natürlich, dass die Passform des Ranzens auch dem Kind angemessen ist. Und die Eltern legen dabei mehr Wert, die Kinder achten mehr aufs Motiv. Und dann muss man dann die Kinder überzeugen, dass vielleicht die Passform wichtiger ist.
0: Absolut. Wie finden wir denn die richtige Passform?
1: Also bei uns im Ranzenhaus ist es so, wir machen Beratungstermine. Das kann man über unsere Internetseite buchen. Unser Personal und die Mitarbeiterinnen haben Erfahrung seit über 20 Jahren. Und das Kind wird geguckt, wie groß es ist, wie stabil gebaut. Und dann sucht man schon die in Frage kommenden Ranzen aus und die müssen den Ranzen anprobieren, damit laufen. Das macht denen auch riesen Spaß, wenn die im Laden mit dem Ranzen rumrennen dürfen. Muss aber auch sein, damit man sieht, wie sich der Ranzen verhält, ob der rutscht oder klemmt. Das ist also wichtig für die Kinder auch.
0: Ja, Schulranzen anprobieren klingt auch viel cooler als Schuhe oder Hosen. Und mit einem Ranzen geht dann auch auf die Vorfreude auf die Schule wieder los. Aber noch sind Sommerferien. Genießt es.

0: La Bouche
1: mit Sweet Dreams um 8.48 Uhr in der Nordseewelle Morning Show. Ja, und manche von euch, die noch frei und Sommerferien haben, die haben vielleicht gerade auch noch Sweet Dreams. Wir gönnen es euch. Heute Morgen grau auf jeden Fall und das bleibt auch für den Rest des Tages so. Aber gegen Abend kommen auf jeden Fall nochmal Sonnenstrahlen raus bei uns im Nordwesten. Geblitzt wird in Westerstede am Ortsausgang Richtung Ocholt, beidseitig im 50er Bereich. Danke an Matthias fürs Bescheid sagen. Habt ihr noch was gesehen? Meldet's gern an die Nordseewelle Hotline. 04931 97 3000.

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19: Heute bleibt es wieder den ganzen Tag trocken, aber bewölkt bei uns im Nordwesten. Die Tagestoptemperatur liegt bei 22 Grad und heute Abend bekommen wir wieder Sonne ab. Aktuell messen wir 16 Grad in Badenburg, in Hamburg-Altona und in Ochtersum, 17 Grad in Jever und auf Spiekeroog. Der Nordseewelle 3-Tage-Trend. Morgen endlich wieder sommerlich, viel Sonnenschein und bis zu 26 Grad. Sonntag dafür wieder oft verregnet, etwas windig und höchstens 20 Grad. Montag, der Start in die neue Woche, sonnig bei maximal 19 Grad. Und das nächste Niedrigwasser vor Borkum haben wir um 13.21 Uhr.
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20: Ich bin Colin Mock. Schönen guten Morgen. Nach der enttäuschenden WM blickt Fußball-Deutschland heute gespannt nach Frankfurt. Der DFB will Jürgen Klopp als neuen Bundestrainer vorstellen. Der ehemalige BVB- und Liverpool-Coach soll nach dem Aus von Julian Nagelsmann übernehmen. Tobias Goldbrunner vom Kicker sagt uns:
21: Das wird eine schwierige Herausforderung und Deutschland ist gerade eben nicht so weit. Ich glaube, es wird nicht unmöglich sein, da eine bessere Rolle zu spielen als bisher. Aber ob man wirklich die Top 4 angreifen kann, das ist wirklich eine große Frage.
20: Der erste Einsatz von Klopp wird im September und Oktober beim Nations League Viererpack sein. Das Personalkarussell in der Bundesregierung dreht sich noch mal mehr als gedacht. Wie die Bild berichtet, wirft Bundeskanzler Merz Verkehrsminister Schnieder raus. Demnach war Merz zunehmend genervt, dass es nicht genug Fortschritte gab. Auch an anderen Stellen will Merz umbauen. Kanzleramtschef Frei wird Unionsfraktionschef. Auf ihn folgt Gesundheitsministerin Waken im Kanzleramt. Und CDU-Generalsekretär Linnemann übernimmt dafür das Gesundheitsressort. Details will Merz heute bekannt geben. VW kommt nicht aus der Abwärtsspirale raus. Von April bis Juni ist der Gewinn bei Europas größtem Autobauer um ein Drittel eingebrochen. Gerade die schwachen Verkäufe in China machen Volkswagen zu schaffen. VW steckt seit langem in der Krise und will Zehntausende Jobs streichen. Außerdem stehen Werksschließungen im Raum. In Spanien und Frankreich wüten weiter schlimme Waldbrände. Die spanische Regierung hat den Notstand ausgerufen. Die französische bittet andere EU-Länder um Hilfe. In beiden Ländern mussten Zehntausende Menschen in den Brandgebieten in Sicherheit gebracht werden, darunter auch viele Touristen. Nach dem deutschlandweit ersten Großbrand eines Batteriespeichers in Ostsachsen wird jetzt nach der Brandursache gesucht. Experten halten solche Anlagen grundsätzlich für sicher. Feuer kommen sehr selten vor. Neue Batterietypen sollen das Risiko künftig weiter senken. 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
19: Besser ankommen mit dem besten Verkehrsservice um 9:02. In Edewecht ist die Osterschöpser Straße ab der Einmündung Schöpser Damm bis Westschöpser Straße voll gesperrt. Ihr könnt der Umleitung folgen.
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19: Blitzer stehen auf der B75 zwischen Bremen-Huchting und Grolland. Auf der B437 in Schweiburg, 50. In Friedrichsfehn in der Dorfstraße. In Jader-Altendeich in der Jaderstraße. In Oldenburg in der Kloppenburger Straße. Zwischen Sillenstede und Sengbaden im Sengbader Weg, 60. In Tungeln in der Oldenburger Straße. Im Westerende im Heuweg und im Westerstede am Ortsausgang Richtung Ocholt. Hier solltet ihr nicht schneller als 50 fahren. Staus, Blitzerstörungen könnt ihr gerne an die Nordseewelle Hotline melden. 04931 97 3000.
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19: Die nächste Fähre von Halleseelen nach Wangerooge fährt um 10 Uhr. Gute Fahrt euch.
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19: Ich wünsche euch einen wunderschönen guten Morgen. Hoffe, dass ihr entspannt in diesen Freitag starten könnt. Das Wochenende steht ja quasi vor der Tür. Und heute startet auch das Friesenfestival. Da geht's heute los und darüber sprechen wir nach Sia mit Unstoppable und Samba jetzt für euch mit 12 to 12.

0: noch nie da war, bekommt jetzt wieder die Chance. Das ist eins der coolsten Festivals im Nordwesten. Das Friesenfestival in Schillig. Hier ist die Nordseewelle Morning Show mit Lisa. Und heute geht's los mit der Party an dem wunderschönen Strand. Ich spreche mit Florian Wirth von der Wangerland Touristik. Ihr fahrt da ganz schön was auf.
1: Klassischerweise eröffnet beim Friesenfestival bei uns auch Chanticoor Lickedeler. Ja, dann haben wir viele tolle Musik, auch aus dem Umfeld, aus Ostfriesland, zum Beispiel die Ungesteckerten 3. Die Ungesteckerten, also die machen Unplugged-Cover-Songs von Sting, Police, Queen, alles Mögliche. Um 20.45 Uhr unser Headliner für den Freitag, das sind die Hitfluencer. Und um 1 Uhr ist dann Schluss.
0: Da können wir viele besondere Momente sammeln.
1: Am Samstag geht es weiter wieder um 12 mit dem Soft-Opening. Dann kommt eine Coverband aus Aurich, die heißt Adrenalin, nicht Adrenalin. Machen auch Cover-Songs und dann haben wir einen Show-Act, da freuen wir uns sehr drauf, um 21 Uhr. Auf der großen Bühne, da kommen die Big Muggers und geben eine Stunde Vollgas und dann legt ab 10:30 bis 1 Uhr DJ Flöcki aus Wilhelmshaven für uns auf und dann darf bis 1 Uhr getanzt und gefeiert werden.
0: Perfekt, das Friesenfestival heute und morgen in Schillig.

Also Flower um 9.19 Uhr in der Nordseewelle Morning Show. Guten Morgen, ihr Lieben. Heute ist es zwar grau draußen, aber trocken und wir bekommen bis 22 Grad. Und außerdem können wir uns auf heute Abend freuen. Da wird es nämlich nochmal richtig sonnig im Nordwesten. Geblitzt wird heute unter anderem in Westerstede am Ortsausgang Richtung Ocholt, beidseitig im 50er Bereich. Danke an Matthias fürs Bescheid sagen. Und wenn ihr auch noch was gesehen habt auf unseren Straßen, dann meldet das doch gerne an die Nordseewelle Hotline 04931 973. Ihr könnt sehr gerne anrufen oder ihr schickt eine WhatsApp-Nachricht direkt zu mir ins Studio. Ich habe jetzt Martin Garrix und Ed Sheeran für euch mit Repeat It.

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8: Heute bleibt es wieder den ganzen Tag grau, aber trocken bei Tagestopptemperaturen um 22 Grad. Auch heute Abend können wir wieder mit so ein bisschen Sonne rechnen im Nordwesten. Aktuell messen wir 17 Grad in Lütetsburg, in Baden-Baden, in Oldenburg-Lohrfelde und 17 Grad auch in Nordenham und auf Wangerooge. Der Nordseewelle 3-Tage-Trend. Morgen endlich wieder sommerlich, viel Sonnenschein und bis zu 26 Grad. Sonntag dafür wieder oft verregnet, etwas windig und höchstens 20 Grad. Montag, der Start in die neue Woche, sonnig bei maximal 19 Grad. Und das nächste Niedrigwasser vor Jüst haben wir heute Mittag um 13:55.
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9: Ich bin Sönke Röhling. Schönen guten Tag.
10: Im Streit um eine Frau soll ein Mann in Emden einen anderen so schwer getreten und geschlagen haben, dass der wenig später gestorben ist. Jetzt ist der Mordprozess gegen den 34-Jährigen gestartet, äußerte sich aber nicht zu den Vorwürfen. Nach Angaben der Staatsanwaltschaft soll der Auslöser für die tödliche Attacke im Januar sein Interesse an der Partnerin des 53-Jährigen Opfers gewesen sein. Der VW-Konzern legt heute seine Bilanz für das erste Halbjahr vor. Es wird befürchtet, dass die nächste Hiobsbotschaft kommt. Erst vor zwei Wochen hatte Volkswagen verkündet, dass der Absatz im ersten Halbjahr 25 um über 6% auf 4,1 Millionen Fahrzeuge zurückgegangen war. Wegen der relativ hohen Produktionskosten hat VW ein Sparprogramm beschlossen. Es sieht den Abbau von zigtausenden Jobs vor. Vier Werke könnten ganz geschlossen werden. Im September

0: soll es weitere Gespräche darüber geben. In Yemgum hat ein Großfeuer eine Scheune zerstört. Nach Angaben der Polizei war das Feuer gestern Vormittag im Scheunentrakt ausgebrochen. Ein 64-jähriger Mann wurde mit Verdacht auf Rauchgasvergiftung ins Krankenhaus gebracht. Bis zu 80 Einsatzkräfte der Feuerwehr waren vor Ort. Sie konnten die Scheune aber nicht mehr retten. Der Sachschaden liegt laut Polizei im mittleren sechsstelligen Bereich. In Aurich ist ein Autofahrer mit seinem Wagen im Graben gelandet. Nach Angaben der Polizei wollte der Fahrer nach links abbiegen und hatte dabei übersehen, dass ein anderer Wagen gerade überholte. Durch den Zusammenstoß wurde das Auto in den Graben geschleudert. Der Fahrer konnte sich nicht selbst befreien, weil ein Baum die Tür blockierte. Die Feuerwehr befreite ihn aus dem Unfallwagen. Er kam schwer verletzt ins Krankenhaus. Zwei weitere Beteiligte wurden leicht verletzt. 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
3: Besser ankommen mit dem besten Verkehrsservice um 9.31 Uhr. In Wena ist die Risiusstraße zwischen der B436 und der Poststraße in beide Richtungen gesperrt. Ihr könnt der Umleitung folgen.
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3: Es wird geblitzt auf der B75 zwischen Bremen-Huchting und Grolland. Auf der B437 in Schweiburg. In Friedrichsfehn in der Dorfstraße. In Jader-Altendeich in der Jaderstraße. In Oldenburg in der Kloppenburger Straße. Zwischen Sillenstede und Sengwaden im Sengwader Weg 60. In Tungeln in der Oldenburger Straße. Im Westerende im Heuweg und im Westerstede am Ortsausgang Richtung Ocholt. 50 ist hier erlaubt. Habt ihr sonst noch was gesehen? Dann meldet's gerne an die Nordseewelle Hotline. 04931 97 3000.
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3: Und die nächste Fähre von Borkum nach Emden fährt um 10:30. Gute Überfahrt.
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3: Und jetzt auch mit Miley Cyrus, End of the World. Guten Morgen und Happy Friday.

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0: Guten Morgen, hier ist die Nordseewelle Morning Show mit Lisa um 9.39 Uhr und gleich um 11 Uhr lädt der Deutsche Fußballbund zu einer Pressekonferenz. Der neue Bundestrainer soll präsentiert werden. Der Name Jürgen Klopp wird noch nicht erwähnt, aber im Moment tagen auch noch Aufsichtsrat und Gesellschafter. Klopps Verpflichtung hat aber zuletzt ganz klare Züge angenommen. Trainiert hat er beim FC Liverpool zuletzt, Kollege Philipp aus London. Was macht ihn aus?
1: Ja, Klopp ist vor allem ein Menschenfänger. Er erreicht seine Spieler, holt oft mehr aus ihnen heraus, als viele für möglich halten. Dazu kommt seine enorme Energie an der Seitenlinie und ein klarer Plan, wie seine Teams Fußball spielen sollen. Er steht also für Leidenschaft, Mut und für eine offene Art, mit der er Fans und Mannschaften gleichermaßen mitnimmt. Und genau das macht ihn für viele zur Idealbesetzung.
0: In der Bundesliga hat er mit Mainz und Dortmund Erfolge gefeiert, aber auch bei euch ist er zum Weltstar geworden.
1: Ja, der Höhepunkt seiner Trainerkarriere war ganz klar der FC Liverpool. In Anfield hat Jürgen Klopp seine erfolgreichste Zeit gefeiert, hat den Traditionsklub nach Jahren ohne große Titel wieder an die europäische Spitze geführt. Er hat die Champions League gewonnen, die englische Meisterschaft und mehrere weitere Pokale. Vor allem aber hat er aus Liverpool auch wieder ein Team gemacht, vor dem ganz Europa Respekt hatte, mit intensivem Fußball und einer klaren Identität. Das hat die Fans begeistert und das ist natürlich die beste Empfehlung jetzt für das Amt als Nationaltrainer, obwohl das natürlich eine ganz andere Herausforderung ist.
0: Die

7:47 in der Nordseewelle Morning Show. Ich wünsche euch einen wunderschönen guten Morgen. Heute ist es zwar tagsüber grau draußen, aber immerhin trocken und bis 22 Grad. Und gegen Abend kommt dann auch nochmal die Sonne raus bei uns im Nordwesten. Geblitzt wird heute Morgen im Westerstede am Ortsausgang Richtung Ocholt im 50er Bereich. Beidseitig tatsächlich, also passt da gut auf. Und wenn ihr noch was gesehen habt, dann meldet's gern an die Nordseewelle Hotline 04931 97 3000. Ich bin Lisa und für heute raus. Wir hören uns morgen früh wieder in der Nordseewelle Morning Show ab 6. Macht's gut, ihr Lieben, das ist jetzt Weiß für euch zusammen mit Tom Gregory, Never Let Me Down.

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7: Aktuell ist es noch ziemlich bedeckt bei uns im Nordwesten. Gegen Abend kann sich das aber mal auflockern und die Sonne kann rauskommen bei maximal 22 Grad. Aktuell messen wir 15 Grad in Bremen, in Oldenburg, in Wehna, in Dangast und 16 Grad haben wir auf Langeoog. Der Nordseewelle 3-Tage-Trend. Morgen kehrt so ein bisschen der Sommer wieder zurück bei uns. Wir haben einen Mix aus Sonne und Wolken bei sommerlichen und angenehmen 26 Grad. Am Sonntag sieht das dann tatsächlich schon wieder ein bisschen anders aus. Wir haben nämlich viele Wolken am Himmel. Immer wieder kann es auch mal leicht regnen bei uns mit 20 Grad. Und am Montag zum Start in die Woche haben wir dann wieder viel Sonne und immer mal wieder so ein paar Wolken bei 19 Grad. Das nächste Niedrigwasser vor Baltrum ist um 13.56 Uhr.
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8: Ich bin Colin Mock. Schönen guten Tag. Heute ist es endlich soweit. Jürgen Klopp soll am Vormittag als neuer Bundestrainer vorgestellt werden. Er soll einen Vertrag bis inklusive der Weltmeisterschaft 2030 bekommen. Klopp war nach dem WM-Flop und Nagelsmann aus gleich Favorit für den Posten. Tobias Goldbrunner vom Kicker-Magazin erwartet aber jetzt nicht sofort Titel bei den großen Turnieren. Er sagte uns:
9: Ich glaube, bei der nächsten EM, da wird es nicht direkt funktionieren. Da wird man schon auch weiterhin Probleme haben, denn man hat gesehen, wie eingespielt die Spanier sind. Die Franzosen, die werden sehr heiß drauf sein, diesmal auch den Titel zu holen. England hat auch gezeigt, dass sie eine Top-Mannschaft haben. Von daher, das wird eine schwierige Herausforderung und Deutschland ist gerade eben nicht so weit.
8: Kanzler Merz nutzt den Spahn-Rücktritt für ein ganz großes Stühlerücken, aber lässt sich noch nicht ganz in die Karten gucken. Klar ist jetzt, die bisherige Gesundheitsministerin Waken wird Kanzleramtschefin. CDU-Generalsekretär Linnemann übernimmt dafür das Gesundheitsministerium von ihr. Und Philipp Amthor soll sich als Staatssekretär um die Bund-Länder-Beziehungen kümmern. Dass Verkehrsminister Schnieder seinen Posten räumen muss, bestätigt Merz noch nicht.
10: Es wird weitere Veränderungen im Bundeskabinett geben. Darüber werde ich zu gegebener Zeit Sie informieren, aber diese Entscheidungen brauchen nicht zuletzt angesichts der Sommerpause noch ein paar Tage und vielleicht auch mehr Zeit.
8: US-Präsident Trump hat wieder sein liebstes Instrument ausgepackt. Gegen 60 Handelspartner werden neue Zölle verhängt, in Höhe von 10-12,5%. Das gilt unter anderem auch für Produkte aus der EU. Begründet werden die neuen Zölle damit, dass die Handelspartner zu wenig gegen Zwangsarbeit tun würden. Die Waldbrände in Südeuropa geraten immer mehr außer Kontrolle. Spanien hat für 2 Regionen den nationalen Notstand ausgerufen, um den Kampf gegen die Feuer zu verstärken. An der französischen Atlantikküste mussten fast 30.000 Menschen wegen der Flammen in Sicherheit gebracht werden. Tanken droht nochmal teurer zu werden, denn der Ölpreis hat wieder angezogen. Hintergrund sind die Angriffe der Houthi-Miliz auf saudi-arabische Öltanker im Roten Meer. Es wird befürchtet, dass auch diese Handelsroute eingeschränkt wird und so weniger Öl aus Saudi-Arabien transportiert werden kann. 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
7: Besser ankommen mit dem besten Verkehrsservice. Achtung zuallererst bitte auf der A1 Osnabrück Richtung Bremen im Bereich Wildeshausen West. Da steht momentan ein kaputtes Fahrzeug auf der Straße. Fahrt hier also bitte vorsichtig. Und weiter geht's zuletzt auf der A1 Osnabrück Richtung Bremen zwischen Bremen-Brenkum und Bremen-Arsten. Hier momentan 2 Kilometer Stau. Da könnt ihr für euch 10 Minuten obendrauf rechnen.
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7: Es wird geblitzt auf der B75 zwischen Bremen-Hochding und Grolland beidseitig, dann auf der B437 in Schweiburg. Außerdem stehen Blitzer in Friedrichsfehn in der Dorfstraße, dann in Jader-Altendeich in der Jaderstraße. Außerdem in Oldenburg in der Kloppenburger Straße. Dann wird geblitzt zwischen Sillenstede und Senkwarden im Senkwarder Weg. Hier sind 60 erlaubt. Danke Thorsten fürs Bescheid sagen. Und die letzten 3 Blitzer stehen einmal in Tungeln in der Oldenburger Straße, Ortsausgang Richtung Wadenburg, dann in Westerende im Heuweg und zuletzt in Westerstede am Ortsausgang Richtung Ocholt, Höhe Detershof, beidseitig. Ja, und wenn ihr jetzt noch was habt, Stausblitzer, Unfälle oder andere Störungen, dann immer gerne her damit zu uns. Am besten telefonisch oder per WhatsApp an die Nordseewelle Hotline. Das ist die 04031973000.
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7: Die nächste Fähre von Norddeich nach Norderney fährt um 11 Uhr.
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Es ist Freitag, ihr hört Nordsee-Welle mit dem Chris und jetzt gibt's die volle Ladung Wochenendplanung. Ob jetzt das Friesenfestival am Strand von Schilling, das heute schon beginnt, die Feuerwehrtage auf der Drachenwiese Nordeich oder der 21. Friesencross entlang am Wattenmeer am Samstag. So viel zu erleben und das war's natürlich noch nicht. 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Schönes, vollgepacktes Wochenende schon mal.

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13: Momentan ist es noch ziemlich bedeckt bei uns im Nordwesten. Heute Abend, passend zum Feierabend, kann aber mal die Sonne rauskommen bei Tageshöchsttemperaturen um die 22 Grad. Aktuell messen wir 16 Grad auf Norderney und 17 in Wilhelmshaven, Schortens, Westerstede und in Hude. Der Nordseewelle 3-Tage-Trend. Ja, morgen haben wir eigentlich, so finde ich, das perfekte Sommerwetter. Wir haben einen Mix aus Sonne und Wolken bei sommerlichen 26 Grad. Am Sonntag sieht das aber leider schon wieder anders aus. Da haben wir nämlich viele Wolken am Himmel. Immer mal wieder kann es sogar leichte Schauer geben bei rund 20 Grad. Aber am Montag zum Start in die Woche haben wir dann wieder viel Sonne, immer mal wieder so ein paar Wolken am Himmel bei 19 Grad. Das nächste Niedrigwasser vor Bensersiel ist heute Mittag um kurz vor zwei.
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13: 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Achtung, immer noch bitte auf der A1 Osnabrück Richtung Bremen im Bereich Wildeshausen West. Da steht immer noch ein kaputtes Fahrzeug auf der Straße. Weiter geht's dann auf der A1 in gleicher Richtung zwischen Bremen-Brinkum und Bremen-Arsten. Hier immer noch 3 Kilometer Stau, da kommt für euch eine Viertelstunde obendrauf. Und zuletzt die Gegenrichtung, A1 Richtung Osnabrück zwischen Groß-Ippenau und Wildeshausen Nord. Auch hier haben wir 3 Kilometer Stau, hier steht ihr ebenfalls 15 Minuten länger.
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13: Es wird geblitzt auf der B437 in Schweiburg.

0: Freiburg, dann in Friedrichsfehn in der Dorfstraße. Außerdem stehen Blitzer in Jader-Altendeich in der Jaderstraße, dann in Oldenburg in der Kloppenburger Straße. Außerdem steht ein Blitzer zwischen Sillenstede und Senkwarden im Senkwarder Weg. Danke Thorsten fürs Bescheidsagen. Außerdem wird geblitzt in Tongeln in der Oldenburger Straße, Ortsausgang Richtung Wadenburg, dann in Wehna auf der Bunder Straße, außerdem in Westerende im Heuweg und zuletzt in Westerstede am Ortsausgang Richtung Ocholt, Höhe Detershof, beidseitig. Ja, und wenn ihr jetzt noch was habt, Stausblitzer, Unfälle oder andere Störungen, dann könnt ihr uns das wie immer sehr gerne melden. Am besten telefonisch oder per WhatsApp an die Nordseewelle Hotline. Das ist die 04931 97 3000.
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0: Die nächste Fähre von Bensersee nach Langeoog fährt um 11:30.
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Wer heute durch den Nordwesten unterwegs ist, sieht bewegte Wolken, spürt den Wind und merkt trotzdem, dass Wochenende kommt. Und manchmal reicht genau dieser Gedanke schon für gute Laune. Und natürlich der passende Sound, den gibt's hier bei Nordwelle. Orstes übernimmt mit ihrem Hit Flashback.

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13: Momentan ist es noch ziemlich grau bei uns im Nordwesten. Heute Abend kann aber immer mal wieder die Sonne durchblitzen bei 22 Grad. Aktuell messen wir 17 Grad auf Baltrum, in Sande, in Achim, in Euthen. Und 18 Grad haben wir in Norden. Der Nordseewelle 3-Tage-Trend. Morgen wird es wieder deutlich wärmer bei uns. Wir haben einen Mix aus Sonne und Wolken bei sommerlichen und angenehmen 26 Grad. Am Sonntag ändert sich das dann tatsächlich schon wieder so ein bisschen. Wir haben viele Wolken am Himmel. Ab und zu kann es auch mal wieder leicht regnen bei 20 Grad. Und am Montag zum Start in die Woche haben wir dann wieder viel Sonne. Immer mal wieder so ein paar Wolken am Himmel bei 19 Grad. Das nächste Niedrigwasser vor Hooksiel ist um 14.47 Uhr.
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14: Ich bin Colin Mock. Schönen guten Tag. Kanzler Merz baut seine Regierungsmannschaft im großen Stil um, lässt aber noch Fragen offen. Klar ist, CDU-Generalsekretär Linnemann wird neuer Gesundheitsminister, denn die bisherige Ressortchefin Nina Wagen wird neue Kanzleramtschefin. Dazu sagt Merz:
15: Mit ihr wird zum ersten Mal in der Geschichte unseres Landes eine Frau einziehen als Chefin des Bundeskanzleramtes. Nina Wagen ist eine harte Verhandlerin, sie ist durchsetzungsstark. Sie wird in der täglichen Regierungsarbeit eine der wichtigsten, wenn nicht die wichtigste Stütze für mich sein.
14: Merz kündigt noch ein weiteres Stühlerücken an. Die Berichte, dass Verkehrsminister Schnieder gehen muss, bestätigt er aber noch nicht. Heute ist es soweit. Jürgen Klopp soll am Vormittag als neuer Bundestrainer vorgestellt werden. Klopp wird wohl einen Vertrag bis inklusive der Weltmeisterschaft 2030 bekommen. Er war nach dem WM-Flop und Nagelsmann aus gleich Favorit und auch der einzige Kandidat fürs Bundestraineramt. US-Präsident Trump hat mal wieder den Zollhammer ausgepackt. Gegen 60 Handelspartner wurden neue Zölle von 10 bis 12,5% angekündigt. Auch EU-Produkte sind betroffen. Mehr von Jana Klonikowski.
7: Als Grund nennt die US-Regierung, dass die betroffenen Länder zu wenig gegen Zwangsarbeit tun würden. Im Februar hatte der Supreme Court die meisten von Trumps bisherigen Zöllen gekippt. Daraufhin wurden zeitlich befristete Sonderzölle verhängt. Die sind nun ausgelaufen und die Trump-Regierung brauchte eine neue Begründung für weitere Zölle. Und die scheint jetzt mit dem Zwangsarbeit-Argument gefunden.
14: In Spanien und Frankreich wüten weiter schlimme Waldbrände. Die spanische Regierung hat den Notstand ausgerufen. Die französische bittet andere EU-Länder um Hilfe. In beiden Ländern mussten zehntausende Menschen in den Brandgebieten in Sicherheit gebracht werden, darunter auch viele Touristen. VW kommt nicht aus der Abwärtsspirale raus. Von April bis Juni ist der Gewinn bei Europas größtem Autobauer um ein Drittel eingebrochen. Gerade die schwachen Verkäufe in China machen Volkswagen zu schaffen. VW steckt seit langem in der Krise und will zehntausende Jobs streichen. Außerdem stehen Werksschließungen im Raum. 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
18: Besser ankommen mit dem besten Verkehrsservice. Die A1 Osnabrück Richtung Bremen. Zwischen Bremen-Brinkum und Bremen-Arsten. Hier 3 Kilometer Stau, da steht ihr mindestens 20 Minuten länger. Dann die Gegenrichtung, A1 Richtung Osnabrück. Zwischen dem Dreieck Stur und Wildeshausen Nord. Hier jetzt 4 Kilometer Stau, da kommen für euch 25 Minuten obendrauf. Und zuletzt die A29. Wilhelmshaven Richtung Oldenburg, zwischen dem Kreuz Oldenburg Nord und Oldenburg Hafen. Hier 2 Kilometer Stau, da gibt's 5 Minuten plus.
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18: Es wird geblitzt auf der B437 in Schweiburg, dann in Friedrichsfehn in der Dorfstraße. Außerdem stehen Blitzer in Jader-Altendeich in der Jaderstraße, dann in Oldenburg in der Kloppenburger Straße. Außerdem steht ein Blitzer zwischen Sillenstede und Senkwaden im Senkwader Weg. Danke Thorsten fürs Bescheidsagen. Außerdem wird geblitzt in Tungeln in der Oldenburger Straße, Ortsausgang Richtung Wadenburg, dann in Wehna auf der Bunderstraße, außerdem in Westerende im Heuweg und zuletzt in Westerstede am Ortsausgang Richtung Ocholt, Höhe Detershof, beidseitig. Ja, und wenn ihr jetzt noch was habt, Stausblitzer, Unfälle oder andere Störungen, dann könnt ihr uns das wie immer sehr gerne melden. Am besten telefonisch oder per WhatsApp an die Nordseewelle Hotline. Das ist die 04931 97 3000.
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18: Die nächste Fähre von Emden nach Borkum fährt um 14:45.
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Das ist euer Vormittag hier bei Nordseewelle und wir haben nicht nur die Hits für euch, sondern auch immer gute Nachrichten. Und jetzt geht's um die hier. Hier bei uns in Deutschland gibt es so viele Weißstörche wie noch nie. Der Naturschutzbund zählt aktuell rund 15.000 brütende Storchpaare, ein Rekordwert. In den 80er Jahren waren es weniger als 3.000. Geholfen haben vor allem Naturschutzmaßnahmen und die Tatsache, dass viele Störche heute nur noch bis Spanien statt bis Afrika ziehen. Tja, Störche bringen nicht nur Babys, sondern gerade auch Rekorde. Schönen Freitag wünsche ich euch und mit Taylor Swift geht's bei Nordseewelle weiter.

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11: Aktuell haben wir noch ziemlich viele Wolken bei uns im Nordwesten am Himmel. Heute Abend kann es aber mal so ein bisschen auflockern und die Sonne kommt raus und es bleibt trocken bei maximal 22 Grad. Aktuell messen wir tatsächlich überall 17 Grad auf Spiekeroog, in Hage, in Jever, in Jeddelo und in Delmenhorst. Der Nordseewelle 3-Tage-Trend. Morgen wird es wieder etwas wärmer bei uns und der Sommer kehrt so ein bisschen zurück. Wir haben einen Mix aus Sonne und Wolken bei 26 Grad. Am Sonntag sieht das dann allerdings schon wieder ein bisschen anders aus. Wir haben nämlich ganz schön viele Wolken am Himmel. Immer mal wieder kann es auch leicht regnen bei uns mit 20 Grad. Und am Montag zum Start in die Woche sieht es dann wieder anders aus. Da haben wir viel Sonne, immer mal wieder so ein paar Wolken bei 19 Grad. Das nächste Niedrigwasser verjüßt ist um 13.35 Uhr.
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11: Besser ankommen mit dem besten Verkehrsservice. Die A1 Osnabrück Richtung Bremen zwischen dem Dreiecksturm Bremen-Arsten. Hier immer noch 4 Kilometer Stau, da steht ihr 20 Minuten länger. Weiter geht's in der Gegenrichtung. A1 Richtung Osnabrück zwischen dem Dreiecksturm Wildeshausen Nord. Hier jetzt 7 Kilometer Stau, da steht ihr mindestens eine halbe Stunde länger. Und zuletzt in gleicher Richtung zwischen Opposen Bremen-Mahndorf und Bremen-Arsten. Hier 3 Kilometer Stau, da habt ihr es dann nach 10 Minuten geschafft.
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11: Es wird geblitzt auf der B437 in Schweiburg, dann in Friedrichsfehn in der Dorfstraße. Außerdem stehen Blitzer in Jader-Altendeich in der Jaderstraße, dann in Oldenburg in der Kloppenburger Straße. Außerdem steht ein Blitzer zwischen Sillenstede und Senkwaden im Senkwader Weg. Danke Thorsten fürs Bescheidsagen. Außerdem wird geblitzt in Tongeln in der Oldenburger Straße, Ortsausgang Richtung Wadenburg, dann in Wehna auf der Bunderstraße. Außerdem in Westerende im Heuweg und zuletzt in Westerstede am Ortsausgang Richtung Ocholt, Höhe Detershof, beidseitig. Ja, und wenn ihr jetzt noch was habt, Stausblitzer, Unfälle oder andere Störungen, dann könnt ihr uns das wie immer sehr gerne melden. Am besten telefonisch oder per WhatsApp an die Nordseewelle Hotline. Das ist die 04931 97 3000.
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11: Die nächste Fähre von Norddeich nach Jüst mit dem Töverland Express fährt heute Nachmittag um 3:30 Uhr.
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Schönen Freitagvormittag Nordwesten aus. Die Woche ist noch lang, ist inzwischen. Morgen können wir ausschlafen geworden. Genau deshalb fühlt sich dieser Freitag so angenehm leicht an. Und wir liefern euch den Soundtrack dazu mit Lady Gaga und The Dead Dance. Gibt's jetzt bei Nordwelle.

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17: Aktuell ist es noch ziemlich bedeckt bei uns im Nordwesten, dafür aber trocken. Und heute Abend, da kann sich sogar mal die Sonne zeigen, bei maximal 22 Grad. Aktuell messen wir 17 Grad auf Langeoog, dann 17 Grad in Großerfehn, in Schortens, in Brake und 18 Grad haben wir in Mettchendorf. Der Nordseewelle 3-Tage-Trend, morgen kommt der Sommer wieder so ein Stück zurück. Wir haben nämlich einen Mix aus Sonne und Wolken bei sommerlichen 26 Grad. Am Sonntag sieht es dann allerdings schon wieder total anders aus. Wir haben viele Wolken am Himmel. Immer mal wieder kann es auch leicht regnen bei uns. Mit Tageshöchsttemperaturen um die 20 Grad. Und am Montag zum Start in die Woche haben wir dann wieder viel Sonne. Immer mal wieder so ein paar Wolken bei 19 Grad. Das nächste Niedrigwasser von Norddeich ist um 13.50 Uhr.
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18: Ich bin Colin Mock. Schönen guten Tag. Beim DFB hat heute eine neue Ära begonnen. Jürgen Klopp ist jetzt offiziell neuer Bundestrainer. Er übernimmt nach einem weiteren WM-Desaster vom zurückgetretenen Julian Nagelsmann. Klopp sagt:
19: Es ist eine große Ehre, hier heute zu sitzen. Und was bei mir passiert ist in den letzten Tagen, ist, dass einem da so ein bisschen ein Film abläuft, ein bisschen was durch den Kopf geht. Wo ging alles los? Wo kommt man her? Ich hatte schon eine Ahnung, wie groß das Amt des Bundestrainers ist. Aber wenn man direkt damit in Verbindung gebracht wird, dann fühlt man die Größe und die Verantwortung, die dahinter steckt, noch mehr.
18: Das erste Spiel als neuer Bundestrainer hat Klopp Ende September. Dann geht's in der Nations League gegen die Niederlande. Kanzler Merz nutzt den Spahn-Rücktritt für ein ganz großes Stühlerücken, aber lässt sich noch nicht ganz in die Karten gucken. Klar ist jetzt, die bisherige Gesundheitsministerin Waken wird Kanzleramtschefin. CDU-Generalsekretär Linnemann übernimmt dafür das Gesundheitsministerium von ihr. Und Philipp Amthor soll sich als Staatssekretär um die Bund-Länder-Beziehungen kümmern. Dass Verkehrsminister Schnieder seinen Posten räumen muss, bestätigt Merz noch nicht.
20: Es wird weitere Veränderungen im Bundeskabinett geben. Darüber werde ich zu gegebener Zeit Sie informieren, aber diese Entscheidungen brauchen nicht zuletzt angesichts der Sommerpause noch ein paar Tage und vielleicht auch mehr Zeit.
18: Die Waldbrände in Südeuropa geraten immer mehr außer Kontrolle. Spanien hat für zwei Regionen den nationalen Notstand ausgerufen, um den Kampf gegen die Feuer zu verstärken. An der französischen Atlantikküste mussten fast 30.000 Menschen wegen der Flammen in Sicherheit gebracht werden. US-Präsident Trump hat mal wieder den Zollhammer ausgepackt. Gegen 60 Handelspartner wurden neue Zölle von 10-12,5% angekündigt. Auch EU-Produkte sind betroffen. Als Grund nennt die US-Regierung, dass die betroffenen Länder zu wenig gegen Zwangsarbeit tun. Nach dem deutschlandweit ersten Großbrand eines Batteriespeichers in Ostsachsen wird jetzt nach der Brandursache gesucht. Experten halten solche Anlagen grundsätzlich für sicher. Feuer kommen sehr selten vor. Neue Batterietypen sollen das Risiko künftig weiter senken. 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
22: Besser ankommen mit dem besten Verkehrsservice. Die A1 Osnabrück Richtung Bremen zwischen dem Dreiecksturm Bremen-Asten. Hier weiterhin 5 Kilometer Stau, da steht ihr mindestens eine halbe Stunde länger. Weiter geht's in der Gegenrichtung. A1 Richtung Osnabrück zwischen dem Dreiecksturm Wildeshausen Nord. Hier 4 Kilometer Stau, da gibt's eine Viertelstunde obendrauf für euch. Weiter geht's dann in gleicher Richtung zwischen Opphusen-Bremen-Mahndorf und Bremen-Asten. Hier auch 4 Kilometer Stau. Hier kommt ebenfalls eine Viertelstunde für euch dazu. Und zuletzt geht's weiter auf der A29 Ahlhorner Heide Richtung Wilhelmshaven. Zwischen dem Kreuz Oldenburg-Ost und Oldenburg-Umstede. Hier 3 Kilometer stockender Verkehr. Das gibt 7 Minuten plus.
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22: Es wird geblitzt auf der B437 in Schweiburg, dann in Friedrichsfehn in der Dorfstraße. Außerdem stehen Blitzer in Jader-Altendeich in der Jaderstraße, dann in Oldenburg in der Kloppenburger Straße. Außerdem steht ein Blitzer zwischen Sillenstede und Senkwaden im Senkwader Weg. Danke Thorsten fürs Bescheidsagen. Außerdem wird geblitzt in Tungeln in der Oldenburger Straße, Ortsausgang Richtung Wadenburg, dann in Wena auf der Bunderstraße, außerdem in Westerende im Heuweg und zuletzt in Westerstede am Ortsausgang Richtung Ocholt, Höhe Detershof, beidseitig. Ja, und wenn ihr jetzt noch was habt, Stausblitzer, Unfälle oder andere Störungen, dann könnt ihr uns das wie immer sehr gerne melden. Am besten telefonisch oder per WhatsApp an die Nordseewelle Hotline. Das ist die 04931 97 3000.
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22: Die nächste Fähre von Nesmasee nach Baltrum fährt um 17 Uhr.
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Schnauzewelle am Freitagmittag mit dem Chris. Was steht am Wochenende bei euch an? Vielleicht dieses Mal einen entspannten Couchabend bei einem Film. Wobei so entspannt, ich glaube, das Szenario, das kennen die meisten. Eigentlich wollt ihr nur einen Film schauen und verbringt erstmal ewig mit der Suche. Eine neue Studie zeigt, unter 30-Jährige scrollen im Schnitt 19 Minuten, bevor sie sich entscheiden. Hochgerechnet sind das fast 5 Tage pro Jahr nur fürs Aussuchen. Das Gute dabei, mit zunehmendem Alter sinkt die Suchzeit und dann sind es nur noch knapp 15 Minuten. Manchmal ist halt die Suche spannender als der Film. Kommt gut durch den Mittag. Jetzt mit Tove Lo bei Nordsee Welle und To Die For.

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0: willkommen bei maximal 22 Grad. Aktuell messen wir 18 Grad auf Norderney und in Ritterhude und 17 Grad haben wir in Virl, Varel und in Geestland. Der Nordseewelle 3-Tage-Trend. Morgen wird es wieder richtig warm. Wir haben einen Mix aus Sonne und Wolken bei angenehmen 26 Grad. Am Sonntag sieht das dann allerdings schon so ein bisschen anders aus. Da sind nämlich viele Wolken am Himmel. Immer mal wieder kann es auch leichte Schauer geben bei 20 Grad. Und am Montag zum Start in die Woche haben wir dann wieder viel Sonne. Immer mal wieder so ein paar Wolken, die durchblitzen bei 19 Grad. Das nächste Niedrigwasser von Neuharlinger Siel ist um 14.10 Uhr.
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0: Besser ankommen mit dem besten Verkehrsservice, die A1 Osnabrück Richtung Bremen, zwischen dem Dreieck Sturm Bremen-Arsten. Hier 5 Kilometer Stau, da steht ihr mindestens eine halbe Stunde länger. Dann die Gegenrichtung, A1 Richtung Osnabrück, zwischen dem Dreieck Sturm Wildeshausen Nord. Hier weiterhin 5 Kilometer Stau, da kommt für euch eine halbe Stunde dazu. Weiter geht's in gleicher Richtung, zwischen Opphusen, Bremen-Mahndorf und Bremen-Arsten. Auch hier weiterhin 4 Kilometer Stau, da gibt es 12 Minuten obendrauf. Und auf der A29 Ahlhorner Heide Richtung Wilhelmshaven, zwischen dem Kreuz Oldenburg-Ost und Oldenburg umstede, auch hier 4 Kilometer Stau, da gibt es 10 Minuten obendrauf für euch. Und zuletzt haben wir dichten Verkehr auf der B72 zwischen Lütetsburg und Norden-Süd. Hier gibt es 6 Minuten plus.
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0: Es wird geblitzt auf der B437 in Schweiburg, dann in Friedrichsfehn in der Dorfstraße und außerdem in Jader-Altendeich in der Jaderstraße. Teure Fotos gibt es außerdem in Oldenburg in der Kloppenburger Straße. Dann stehen sie zwischen Sillenstede und Senkwaden im Senkwader Weg. Außerdem in Tungeln in der Oldenburger Straße, Ortsausgang Richtung Wadenburg. Außerdem wird geblitzt in Wehna auf der Bunder Straße, dann in Westerende im Heuweg. Und zuletzt steht ein Blitzer in Westerstede am Ortsausgang Richtung Ocholt, Höhe Detershof, beidseitig. Danke Matthias fürs Bescheid sagen. Ja, und wenn ihr jetzt noch was habt, Stausblitzer, Unfälle oder andere Störungen, dann immer gerne her damit zu uns. Am besten telefonisch oder per WhatsApp an die Nordseewelle Hotline. Das ist die 04931 97 3000.
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0: Die nächste Fähre von Neuharlingersee nach Spiekeroog fährt um 16.45 Uhr.
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Es gibt Songs, die fühlen sich sofort nach Freitag an. Man hört die ersten Sekunden und merkt, jetzt beginnt langsam das Wochenende. Genau so klingt auch Tears von Sabrina Carpenter. Gibt's jetzt bei Nordsee Welle für eure Mittagspause.

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15: Aktuell ist es noch ziemlich bedeckt bei uns im Nordwesten. Gegen Abend kann sich das aber mal auflockern und die Sonne kommt raus bei maximal 22 Grad. Aktuell messen wir 18 Grad in Rastede, in Vilsum, in Hamburg-Winterhude, 19 in Wildeshausen und 20 Grad haben wir auf Borkum. Der Nordseewelle 3-Tage-Trend. Der Sommer ist zurück. Wir haben nämlich morgen einen Mix aus Sonne und Wolken bei sommerlichen 26 Grad. Am Sonntag ist das aber schon wieder vorüber, denn da haben wir viele Wolken. Immer mal wieder kann es sogar leicht regnen bei 20 Grad. Aber am Montag zum Start in die Woche haben wir dann zwar nur 19 Grad, aber dafür viel Sonne am Himmel und immer mal wieder so ein paar Wolken. Das nächste Niedrigwasser vor Emden ist um 14.31 Uhr.
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16: Ich bin Colin Mock. Schönen guten Tag. Jürgen Klopp ist neuer Bundestrainer. Er wurde am Vormittag offiziell vorgestellt. Klopp soll den deutschen Fußball nach einer weiteren verkorksten WM wieder in die Spur bringen. Der ehemalige Dortmund- und Liverpool-Coach sagt,
17: Also im Moment alles andere als alles schlecht, aber ist auf jeden Fall verbesserungswürdig. Ich habe mich schon immer gekümmert um Dinge, die im Verein abgelaufen sind. Jetzt ist es ein Verband, es ist ein Land. Alle, die Fußballfans sind und die das interessiert, denen fühle ich mich verpflichtet. Und das bedeutet, den Job so gut wie möglich zu machen. Und mich dabei nicht zu wichtig zu nehmen, das wird auf gar keinen Fall passieren.
16: Klopp steht im September und Oktober das erste Mal an der Seitenlinie. Dann gibt es in der Nations League gleich 4 Spiele in weniger als 2 Wochen. Und es gibt noch weitere neue Personalien beim DFB. Ex-BVB-Star Sven Bender bekommt einen Co-Trainerposten unter Klopp. Beide feierten in Dortmund gemeinsam unter anderem 2 Meisterschaften. Und der 2014er Weltmeister und aktuelle TV-Experte Per Mertesacker wird neuer Sportgeschäftsführer. Kanzler Merz baut seine Regierungsmannschaft im großen Stil um, lässt aber noch Fragen offen. Klar ist, CDU-Generalsekretär Linnemann wird neuer Gesundheitsminister, denn die bisherige Ressortchefin Nina Warken wird neue Kanzleramtschefin. Dazu sagt Merz:
18: Mit ihr wird zum ersten Mal in der Geschichte unseres Landes eine Frau einziehen als Chefin des Bundeskanzleramtes. Nina Warken ist eine harte Verhandlerin, sie ist durchsetzungsstark. Sie wird in der täglichen Regierungsarbeit eine der wichtigsten, wenn nicht die wichtigste Stütze für mich sein.
16: Merz kündigt noch ein weiteres Stühlerücken an. Die Berichte, dass Verkehrsminister Schnieder gehen muss, bestätigt er aber noch nicht. VW kommt nicht aus der Abwärtsspirale raus. Von April bis Juni ist der Gewinn bei Europas größtem Autobauer um ein Drittel eingebrochen. Gerade die schwachen Verkäufe in China machen Volkswagen zu schaffen. VW steckt seit langem in der Krise und will Zehntausende Jobs streichen. Außerdem stehen Werksschließungen im Raum. 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
15: Besser ankommen mit dem besten Verkehrsservice. Die A1 Osnabrück Richtung Bremen. Zwischen dem Dreiecksturm Bremen-Arsten. Hier 6 Kilometer Stau. Da steht ihr mindestens 40 Minuten länger. Weiter geht's in der Gegenrichtung. A1 Richtung Osnabrück. Zwischen dem Dreiecksturm Wildeshausen Nord. Auch hier 6 Kilometer Stau. Hier steht ihr ebenfalls 40 Minuten länger. Weiter geht's in gleicher Richtung. Zwischen Bremen-Mahndorf und Bremen-Arsten. Hier haben wir 5 Kilometer Stau, da gibt es für euch eine Viertelstunde obendrauf. Weiter dann auf der A29, Ahlhorner Heide Richtung Wilhelmshaven, zwischen dem Kreuz Oldenburg-Ost und Oldenburg-Umstede. Hier 4 Kilometer Stau, auch hier kommt für euch eine Viertelstunde dazu. Achtung, zuletzt bitte auf der A31, leer Richtung Emden, zwischen Nermoor und Riepe. Da liegt ein Reifen auf dem Standstreifen. Fahrt da also bitte vorsichtig.
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15: Es wird geblitzt auf der B437 in Schweiburg, dann in Friedrichsfehn in der Dorfstraße und außerdem in Jader-Altendeich in der Jaderstraße. Teure Fotos gibt es außerdem in Oldenburg in der Kloppenburger Straße. Dann stehen sie zwischen Sillenstede und Senkwaden im Senkwader Weg. Außerdem in Tungeln in der Oldenburger Straße, Ortsausgang Richtung Wadenburg. Außerdem wird geblitzt in Wehna auf der Bunder Straße, dann in Westerende im Heuweg und zuletzt steht ein Blitzer in Westerstede am Ortsausgang Richtung Ocholt, Höhe Detershof, beidseitig. Danke Matthias fürs Bescheid sagen. Ja, und wenn ihr jetzt noch was habt, Stausblitzer, Unfälle oder andere Störungen, dann immer gerne her damit zu uns. Am besten telefonisch oder per WhatsApp an die Nordseewelle Hotline. Das ist die 04931 97 3000.
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15: Die nächste Fähre von Halesiel nach Wangerooge fährt heute Abend um 17:30 Uhr.
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Berlin, vorne wegen. Die Single-Hauptstadt Deutschlands ist ganz woanders. Nordse Welle mit dem Chris. Eine ganz frische Auswertung hat gezeigt, dass in Saarbrücken die meisten Singles leben. Dort sind fast 59% aller Haushalte, also mehr als die Hälfte, Einzelpersonenhaushalte. Deutschlandweit lebt inzwischen in rund 42% aller Haushalte nur eine Person. Ein Trend, der seit Jahren wächst. Ich sag's mal so, in Saarbrücken gibt's dann also weniger Diskussionen über das Fernsehprogramm. Einen schönen Start in die zweite Tageshälfte und mit Shabusi und Born to Die geht's bei Nordsee Welle weiter.

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5: Aktuell ist es noch recht grau draußen am Himmel, dafür bleibt es aber heute trocken und heute Abend, passend zum Feierabend, da kann auch mal die Sonne rauskommen, bei maximal 22 Grad. Aktuell messen wir 19 Grad auf Norderney und in Oldenburg-Etzhorn und 18 Grad haben wir in Gannakesee, Hooksiel und in Opgern-Schott. Der Nordseewelle 3-Tage-Trend, morgen wird es wieder etwas wärmer bei uns im Nordwesten. Wir haben einen Mix aus Sonne und Wolken bei sommerlichen 26 Grad. Am Sonntag wendet sich das dann wieder ganz schön. Da haben wir nämlich viele Wolken. Immer mal wieder kann es auch regnen bei uns mit 20 Grad. Und am Montag zum Start in die Woche kommt dann wieder viel Sonne. Immer mal wieder so ein paar Wolken dabei bei 19 Grad. Das nächste Niedrigwasser für Halle-Sihl ist um 14.45 Uhr.
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5: Besser ankommen mit dem besten Verkehrsservice, die A1 Osnabrück Richtung Bremen, zwischen dem Dreieckstollen Bremen-Arsten. Hier 6 Kilometer Stau, da steht ihr immer noch 40 Minuten länger. Dann die Gegenrichtung A1 Bremen Richtung Osnabrück, zwischen dem Dreieckstollen Wildeshausen Nord. Auch hier 6 Kilometer Stau, da habt ihr es dann nach einer halben Stunde geschafft. Weiter geht's in gleicher Richtung, zwischen Bremen-Mahndorf und Bremen-Arsten. Hier haben wir 5 Kilometer Stau, da kostet euch das eine Viertelstunde. Dann geht's weiter auf der A29, Ahlhorner Heide Richtung Wilhelmshaven, zwischen dem Kreuz Oldenburg-Ost und Oldenburg-Umstede. Hier 3 Kilometer Stau, auch hier steht ihr eine Viertelstunde länger. Achtung bitte weiterhin auf der A31, leer Richtung Emden, zwischen Nermoor und Riepe. Da liegen immer noch Reifen auf dem Standstreifen, fahrt hier also weiterhin vorsichtig. Und zuletzt haben wir dichten Verkehr auf der B437, zwischen Rodenkirchen und Dickmann. Hier steht ihr ungefähr 12 Minuten länger.
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5: Es wird geblitzt auf der B437 in Schweiburg, dann in Friedrichsfehn in der Dorfstraße. Außerdem steht ein Blitzer in Jader Altendeich in der Jaderstraße. Dann in Oldenburg in der Kloppenburger Straße. Außerdem stehen Blitzer in Tungeln in der Oldenburger Straße, Ortsausgang Richtung Wadenburg. Geblitzt wird außerdem noch in Wehna auf der Bunder Straße, dann in Westerende im Heuweg. Und zuletzt wird geblitzt in Westerstede am Ortsausgang Richtung Ocholt. Und wenn ihr jetzt noch was habt, Stoßblitzer, Unfälle oder andere Störungen, dann könnt ihr uns das wie immer sehr gerne melden. Am besten telefonisch oder per WhatsApp an die Nordseewelle Hotline. Das ist die 04931 97 3000.
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5: Die nächste Fähre von Langeoog nach Bensersiel fährt gleich in einer knappen halben Stunde um 14 Uhr.
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Die letzten Mails gehen raus, ein Stuhl wird schon ein Stück zurückgeschoben und irgendwo heißt es, schönes Wochenende und bis Montag. Bis dieser Moment auch bei euch kommt, begleiten wir euch musikalisch weiter. Taylor Swift gibt's jetzt bei Nordsee Welle mit Opalite. Schönen Freitagnachmittag. 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
13: Bei uns scheint die Sonne, stellenweise sind aber auch ein paar Wolken dabei. Die lösen sich aber jetzt so langsam immer mehr auf. Aktuell haben wir 18 Grad in Wilhelmshaven, 19 Grad auf Baltrum, in Bad Zwischenahn, in Stur und auch in Ditzum. Der Nordseewelle 3-Tage-Trend. Morgen Sonne den ganzen Tag über. Vereinzelt sind ein paar Wolken dabei bei maximal 26 Grad. Am Sonntag erst Regen, dann kommt aber nochmal die Sonne raus bei maximal 20 Grad. Und am Montag dann wieder freundlicher Sonne und Wolken bei maximal 19 Grad. Das nächste Niedrigwasser vor Emden ist um 14.31 Uhr.
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14: Ich bin Daniel Kuhlmann. Schönen guten Tag. Knapp einen Monat nach der erneuten WM-Blamage hat Deutschland jetzt ganz offiziell einen neuen Bundestrainer. Der DFB hat Jürgen Klopp heute präsentiert. Er bekommt einen 4-Jahres-Vertrag bis inklusive der WM 2030. Klopp sagt, dass er mit seinem Team jeden Stein umdrehen und die deutsche Nationalmannschaft in eine erfolgreichere Zukunft führen will.
15: Weil im Moment das Gefühl, wir sollten im einen Bereich so malen wie die Franzosen, im anderen so malen wie die Spanier, im dritten Bereich so malen wie die Engländer. Jetzt können wir doch einmal versuchen, dass in 4, 5, 6 Jahren die Leute sagen, wir sollen so malen, wie die es beim DFB gemacht haben. Die haben damals die richtigen Schlüsse aus der Situation gezogen. Und genau dafür ist die Situation jetzt da.
14: Das erste Spiel unter Klopp steht Ende September an, in der Nations League gegen die Niederlande. Kanzler Merz baut, wie angekündigt, sein Regierungsteam nach dem Fall Spahn um. Nina Wagen wird neue Kanzleramtschefin. Ihren Posten übernimmt der bisherige CDU-Generalsekretär Carsten Linnemann. Das soll es aber noch nicht gewesen sein, Tim Britztrup.
16: Der Merz hat noch weitere Wechsel angekündigt, aber noch nicht gesagt, um wen es sich da dreht. Aus CDU-Kreisen soll durchgesickert sein, dass Verkehrsminister Schnieder auf der Abschussliste steht. Ihm wird wohl vorgeworfen, dass trotz eines Milliardenhaushalts zu wenig auf Schiene und Straße passiert. Ob es darüber hinaus weitere weitere Änderungen gibt, ist unklar. Ganz vereinzelt hört man auch den Namen Katharina Reiche. Sie ist spätestens seit ihrem öffentlichen Zoff mit Finanzminister Klingbeil in der Koalition nicht unumstritten.
14: VW kommt nicht aus der Abwärtsspirale heraus. Von April bis Juni ist der Gewinn bei Europas größtem Autobauer um ein Drittel eingebrochen. Gerade die schwachen Verkäufe in China machen Volkswagen zu schaffen. VW steckt seit langem in der Krise und will zehntausende Jobs streichen. Außerdem stehen Werksschließungen im Raum. US-Präsident Trump hat mal wieder den Zollhammer ausgepackt. Gegen 60 Handelspartner wurden neue Zölle von 10 bis 12,5% angekündigt. Auch EU-Produkte sind betroffen. Als Grund nennt die US-Regierung, dass die betroffenen Länder zu wenig gegen Zwangsarbeit tun. Tanken droht nochmal teurer zu werden, denn der Ölpreis hat wieder angezogen. Hintergrund sind die Angriffe der Houthi-Miliz auf saudi-arabische Öltanker im Roten Meer. Es wird befürchtet, dass nach der Straße von Hormuz auch diese Handelsroute eingeschränkt wird. 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
13: Besser ankommen mit dem besten Verkehrsservice. Die B436 Stadtring leer zwischen der Deichstraße und Wiener Norderstraße. Dichter Verkehr 5 Minuten mehr. Dann nochmal die B436 Wiener Straße zwischen Wiener und Wiener Norderstraße. Dichter Verkehr 10 Minuten plus. Und dann noch die B437 Ortsumgehung Rotenkirchen zwischen Diekmannshausen, Bäderstraße und Rotenkirchen. Dichter Verkehr 7 Minuten. Braucht ihr mehr?
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13: Es wird geblitzt auf der B437 in Schweiburg, in Friedrichsfehn in der Dorfstraße, in Jader-Altendeich in der Jaderstraße, in Nadöhrst Richtung Marienhafe, hier sind 50, in Oldenburg in der Kloppenburger Straße, in Seelenstede am Ortsausgang 60 erlaubt, in Tungeln in der Oldenburger Straße am Ortsausgang Richtung Wadenburg stehen sie, dann in Wena auf der Bunderstraße und in Westerende im Heuweg und dann habe ich noch diese Nachricht.
6: Hallo liebes Nordseewelle-Team, ich möchte einmal einen Blitzer melden, der baut gerade auf in Abelitz und blitzt in Richtung Emden. 70 Stundenkilometer sind erlaubt. Liebe Grüße, sendet Martina.
13: Danke Martina und wenn ihr noch Stausblitzer oder Störungen gesehen habt, dann macht's gerne wie Martina, schickt einfach eine WhatsApp an die Nordseewelle Hotline 04931 97 3000.
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13: Und die nächste Fähre von Norddeich nach Jüst mit dem Tüverland Express fährt um 15.30 Uhr. Mit mir, Eileen. Und einen Partner oder eine Partnerin zu finden, ist gar nicht mal so einfach. Viele greifen da einfach aufs Online-Dating zurück. Ob wir Deutschen damit wirklich happy sind, gleich jetzt erstmal hier Samba mit 12 to 12.

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0: Minuten verliebt sich ein Single im Internet. So oder so ähnlich lauten durchaus umstrittene Versprechen von Dating-Plattformen. Ihr hört die Nordseewelle Feierabendshow. Ich bin Eileen, moin. Und fest steht, Online-Dating ist inzwischen in der Mitte der Gesellschaft angekommen. Heute ist auch Tag der virtuellen Liebe und dazu zählt ja irgendwie auch Online-Dating. Kollege Simeon, wie viele Menschen sind denn in Deutschland tatsächlich online am Daten?
1: Online-Dating ist für viele mittlerweile die Hauptart, Leute kennenzulernen. Und laut Bitkom hat schon die Hälfte der deutschen Internetnutzer das mal ausprobiert. Kurios dabei, trotzdem sagen über 3/4, sie würden eigentlich viel lieber jemanden im echten Leben treffen als online. Also Online-Dating ist weiterhin eher Notlösung als Wunschvariante.
0: Ja, verstehe ich irgendwie. Online-Dating ist auch einfach irgendwie unpersönlich. Aber Leute draußen kennenzulernen ist auch nicht mehr so einfach.

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2: Gerade so zwischen Norderney und Bensersiel ist die Sonne da. Sonst sind aber ganz viele Wolken dabei, aber die Sonne kämpft sich da immer weiterhin durch. Aktuell messen wir 19 Grad auf Langeoog in Wifelstede, Delmenhorst und Varel und 20 Grad in Halbemond. Der Nordseewelle 3-Tage-Trend. Morgen Sonne den ganzen Tag über, vereinzelt ein paar Wolken dabei, aber maximal 26 Grad. Am Sonntag haben wir erstmal Regen, aber die Sonne kommt auch raus bei maximal 20 Grad. Und am Montag, in Start in die neue Woche, wird es freundlicher, Sonne und Wolken den ganzen Tag über und es bleibt trocken bei maximal 19 Grad. Das nächste Niedrigwasser vor Schillig ist um 14.42 Uhr.
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3: Ich bin Sönke Röhling. Schönen guten Tag. Der Gewinn von Volkswagen ist im zweiten Quartal um ein Drittel eingebrochen. Der Vorstand begründet die schlechten Zahlen unter anderem mit dem schwachen Geschäft in China, den teuren US-Zöllen und einem verschärften Wettbewerb. Der Vorstand hatte zuletzt neue Sparpläne präsentiert. 100.000 Jobs und 4 Werke stehen vor dem Aus. In einer ersten Sitzung hatte der Aufsichtsrat die Pläne abgelehnt. Im September sind weitere Gespräche geplant. Nach seiner Kletteraktion aufs Dach des Dortmunder Stadions während der Fußball-EM muss ein Mann aus Osnabrück nun 7 statt 12.000 Euro Polizeikosten zahlen. Darauf haben sich beide Seiten vor dem Verwaltungsgericht Gelsenkirchen geeinigt. Sollte der Mann in NRW aber noch einmal ein Gebäude unerlaubt betreten oder draufklettern, muss er auch den Rest der Strafe zahlen. In Goldenstedt hat die Polizei einen 22-Jährigen aus einem Altkleidercontainer befreien müssen. Zeugen hatten die Beamten gerufen, weil sie 2 Männer beobachtet hatten, die sich an dem Container zu schaffen machten. Einer blieb dann darin stecken, der andere flüchtete. In Aurich ist ein Autofahrer mit seinem Wagen im Graben gelandet. Nach Angaben der Polizei wollte der Fahrer nach links abbiegen und hatte dabei übersehen, dass ein anderer Wagen gerade überholte. Durch den Zusammenstoß wurde das Auto in den Graben geschleudert. Der Fahrer konnte sich nicht selbst befreien, weil ein Baum die Tür blockierte. Die Feuerwehr befreite ihn aus dem Unfallwagen. Er kam schwer verletzt ins Krankenhaus. 2 weitere Beteiligte wurden leicht verletzt. 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
2: 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Die A28 leer Richtung Oldenburg. Zwischen Oldenburg-Bächleu und dem Dreieck Oldenburg-West 1 Kilometer Stau, 5 Minuten mehr. Dann die A29 Wilhelmshaven Richtung Oldenburg. Zwischen dem Kreuz Oldenburg-Nord und Oldenburg-Hafen 1 Kilometer Stau, ungefähr 5 Minuten mehr. Dann die B70 leer Heißfelde. Zwischen Nüttermorer Straße und Bollinghausener Weg ist die Heißfelder Straße wegen einer Unfallaufnahme gesperrt. Deshalb staut es sich hier auch schon auf ein bisschen. Deshalb braucht ihr da länger, wenn ihr könnt, umfahrt das Ganze. Und dann die B437 Ortsumgehung Rodenkirchen. Zwischen Diekmannshausen, Bäderstraße und Rodenkirchen dichter Verkehr, 5 Minuten mehr.
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2: Es wird geblitzt auf der B437 in Schweiburg. In Abelitz Richtung Emden, hier sind 70. In Friedrichsfehn in der Dorfstraße. In Jade-Altendeich in der Jaderstraße. In Nadörst Richtung Marienhafe, hier sind 50. In Oldenburg in der Kloppenburger Straße. In Seelenstede am Ortsausgang stehen sie. Dann in Tungeln in der Oldenburger Straße Richtung Wadenburg und dann in Wehna steht noch einer auf der Bunderstraße und in Westerende im Heuweg. Habt ihr noch weitere Staus, Blitzer oder Störungen gesehen, dann könnt ihr sie gerne melden, telefonisch oder per WhatsApp an die Nordseewelle Hotline 04931 97 3000.
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2: Und die nächste Fähre von Norderney nach Norddeich fährt um 15:45. Zahlt ihr noch mit Bargeld? Also bei mir ist das echt wenig geworden. Und jetzt sollen unsere Euroscheine ein neues Design bekommen. Was zur Auswahl steht, gleich. Ich bin Eileen. Moin.

4-Euro-Scheine geben. Doch wie sollen die überhaupt aussehen? Hier ist die Nordseewelle Feierabendshow mit mir, Eileen. Und genau darüber können jetzt alle Bürger der Eurozone mitentscheiden. Zur Auswahl stehen zwei Motivwelten. Entweder berühmte europäische Persönlichkeiten wie Beethoven, Marie Curie, Leonardo da Vinci und mit europäischen Kulturräumen auf der Rückseite oder Flüsse und Vögel kombiniert mit europäischen Institutionen wie dem Parlament oder dem Europäischen Gerichtshof. Neben einem neuen Design sollen die bekannten Noten auch fälschungssicherer, langlebiger und für Menschen mit Sehbeeinträchtigungen besser erkennbar werden. Bis zum 21. September können wir online abstimmen. Bis die neuen Scheine tatsächlich im Portemonnaie landen, wird es aber noch etwas dauern. Frühestens ab 2028 und 29. Wir sprechen in knapp einer Stunde noch mal darüber, was im Netz jetzt schon für kreative Ideen für die Designs der Euroscheine in Frage kommen könnten oder gewollt werden. Ich persönlich bin ja eher Kartenzahler. Ich weiß gar nicht, ob wir ein neues Design unbedingt für Euroscheine brauchen.

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14: An der Küste ist es schon weniger wolkig und da scheint die Sonne. Und die Wolkendecke, die wir jetzt noch so haben, die zieht immer weiter Richtung Osten. Und dann bekommen wir im ganzen Nordwesten nochmal einen richtig schönen sonnigen Abend. Aktuell messen wir 19 Grad auf Spiekeroog, in Apen und in Schillig und 20 Grad in Bremen, Horn und in Kampen. Der Nordseewelle 3-Tage-Trend. Morgen Sonne den ganzen Tag über. Vereinzelt sind ein paar Wolken dabei bei maximal 26 Grad. Am Sonntag ist es sehr wechselhaft. Erst regnet es, dann wird es aber trocken bleiben und wir haben auch die Sonne dabei bei maximal 20 Grad. Und am Montag wird es wieder freundlicher Sonne und Wolken im Wechsel bei maximal 19 Grad. Das nächste Hochwasser vor Baltrum ist um 19.58 Uhr.
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15: Ich bin Daniel Kuhlmann. Schönen guten Tag. Deutschland hat den 4. Fußball-Bundestrainer in nur 5 Jahren. Der DFB hat Jürgen Klopp heute offiziell vorgestellt. Der Ex-Coach von Mainz, Dortmund und Liverpool wurde in den letzten Jahren immer wieder als Bundestrainer gehandelt. Nun passt alles. Er soll die deutsche Nationalmannschaft wieder in Topform bringen und sagt in Richtung Fans und Medien:
16: Jeder, der wirklich Lust drauf hat, das mit uns gemeinsam, alle gemeinsam anzugehen, ist super herzlich willkommen. Wir haben jetzt noch ein paar Wochen Zeit, bis zur ersten Länderspielphase geht. Ich finde es genug Zeit für mich, mich darauf richtig vorzubereiten. Es wird meine erste sein, gemeinsam mit meinem Team. Aber alle sind bereit.
15: Ende September steht Klopp das erste Mal an der Seitenlinie in der Nations League gegen die Niederlande. Kanzler Merz nutzt Jens Spahns Rücktritt für ein ganz großes Stühlerücken, aber lässt sich noch nicht ganz in die Karten gucken. Klar ist jetzt, die bisherige Gesundheitsministerin Wagen wird Kanzleramtschefin. CDU-Generalsekretär Linnemann übernimmt das Gesundheitsministerium von ihr und Philipp Amthor soll sich als Staatssekretär um die Bund-Länder-Beziehungen kümmern. Dass Verkehrsminister Schnieder seinen Posten räumen muss, bestätigt Merz noch nicht.
4: Es wird weitere Veränderungen im Bundeskabinett geben. Darüber werde ich zu gegebener Zeit Sie informieren, aber diese Entscheidungen brauchen nicht zuletzt angesichts der Sommerpause noch ein paar Tage und vielleicht auch mehr Zeit.
15: Die EU schickt jetzt mehrere Löschflugzeuge nach Spanien und Frankreich, wo heftige Waldbrände wüten. Die Feuer dehnen sich immer weiter aus. An der französischen Atlantikküste mussten bereits über 60.000 Menschen in Sicherheit gebracht werden, darunter viele Touristen. Rund um Madrid 10.000. Wer ein E-Auto fährt, kann mittlerweile an über 200.000 öffentlichen Ladepunkten sein Auto wieder aufladen. Innerhalb der letzten 12 Monate sind nochmal fast 27.000 dazugekommen. Insbesondere der Ausbau von Ultraschnellladern hat stark zugenommen. Vor der deutschen Ostseeküste schwimmt erneut ein Buckelwal herum. Vor kurzem wurde das Tier in der Kieler Förde gesichtet, jetzt weiter nördlich in der Flensburger Förde. Die Schifffahrt vor Ort ist informiert. Das Kieler Umweltministerium rät dazu, größtmöglichen Abstand zu halten. 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
14: Besser ankommen mit dem besten Verkehrsservice. Die A29 Oldenburg Richtung Wilhelmshaven. Zwischen Fahrer Bockhorn und Zetel 2 Kilometer Stau, 5 Minuten mehr. Dann die Gegenrichtung A29 Wilhelmshaven Richtung Oldenburg. Zwischen dem Kreuz Oldenburg Nord und Oldenburg Hafen 2 Kilometer Stau, 5 Minuten plus. Dann ist die B70 in Leer gesperrt. Zwischen der Nüttermoorer Straße und der Bollinghausener Straße, das ist die Heißfelder Straße, die gesperrt ist. Die Unfallaufnahme läuft noch, umfahrt das Ganze bitte weiträumig. Und dann kam gerade noch eine Meldung rein von der A28 Leer Richtung Oldenburg zwischen Leer Ost und Filsum. Hier hat es einen Unfall gegeben, hier staut es sich auch. Fahrt da bitte vorsichtig ran.
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14: Es wird geblitzt auf der B437 in Schweiburg, in Abelitz Richtung Emden, in Friedrichsfehn in der Dorfstraße, in Jader-Altendeich in der Jaderstraße, in Nadörst Richtung Marienhafe, hier sind 50. Dann in Oldenburg in der Kloppenburger Straße, in Seelenstede am Ortsausgang, in Tungeln in der Oldenburger Straße am Ortsausgang Richtung Wadenburg. Dann stehen sie in Wena auf der Bunderstraße und in Westerende im Heuweg. Habt ihr noch weitere Stausblitzer oder Störungen gesehen, dann könnt ihr sie gerne melden. Telefonisch oder per WhatsApp an die Nordseewelle Hotline 04931 97 3000.
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14: Und die nächste Fähre von Borkum nach Emden fährt um 16.30 Uhr. Schönen Freitag euch und mein Wochenende ist einfach schon so richtig verplant. Es ist so viel los hier im Nordwesten. Ich habe gleich nochmal 3 Tipps für euch.

Lea von Ricky Martin hier in der Nordseewelle Feierabendshow. Das Wochenende steht kurz vor der Tür und die nächsten zwei Tage ist so einiges los bei uns im Nordwesten. Los geht's mit dem Friesenfestival in Schillig. Bis Sonntag verwandelt sich der Strand wieder in eine große Festivalfläche mit Live-Musik, Essensständen und nordischem Flair. Am Samstag findet gleichzeitig dann der Friesencross statt. Wer jedoch lieber tanzt und es bunt mag, ist beim Holy Beach Festival in Dangast genau richtig. Morgen sorgen DJs, Live-Acts und die große Farbexplosion mit Farbbeuteln für ausgelassene Stimmung direkt am Strand. Und zum Schluss noch etwas für alle Nostalgiefans. Am Fareler Hafen treffen sich am Wochenende die Liebhaber historischer Fahrzeuge. Über 800 Oldtimer von Autos über Motorräder bis hin zu Traktoren gibt es dort zu bestaunen. Und das Ganze bei freiem Eintritt und maritimem Hafenflair. Diese Veranstaltung und noch viele mehr findet ihr auf unserer Nordseewelle-Website. Klickt euch gerne in den Veranstaltungskalender rein.

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14: Es wird bei uns gerade richtig schön im Nordwesten. Die Wolken ziehen immer weiter Richtung Osten und dann haben wir blauen Himmel und Sonnenschein. Also genießt nochmal die Sonne. Aktuell messen wir 17 Grad in Cuxhaven, 19 Grad auf Wangerooge und in Gödens und 20 Grad in Oldenburg-Donnerschwee und auch in Ostrauderfehn. Der Nordseewelle 3-Tage-Trend. Für morgen sieht es ganz schön aus. Den ganzen Tag über Sonne, vereinzelt ein paar Wolken bei maximal 26 Grad. Am Sonntag wechselhaft. Erst Regen, dann aber auch ein bisschen Sonne und Wolken bei sich.
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0: zurück. Grund ist eine Krebserkrankung, wie es heißt. Der 56-Jährige kann die Amtsgeschäfte daher nicht mehr ausüben. Normalerweise springt in so einem Fall der erste Stadtrat ein. Der ist allerdings nach einem Herzinfarkt selbst dienstunfähig. Deshalb übernimmt Stadtkämmerer Thomas Bruns die Amtsgeschäfte. Feist war 7 Jahre lang Oberbürgermeister in Wilhelmshaven. Bei den Kommunalwahlen im September wollte er nicht mehr kandidieren. Im Streit um eine Frau soll ein Mann in Emden einen anderen so schwer getreten und geschlagen haben, dass der wenig später gestorben ist. Jetzt ist der Mordprozess gegen den 34-Jährigen gestartet, äußerte sich aber nicht zu den Vorwürfen. Nach Angaben der Staatsanwaltschaft soll der Auslöser für die tödliche Attacke im Januar sein Interesse an der Partnerin des 53-jährigen Opfers gewesen sein. Das Landeswirtschaftsministerium fördert den Hafen der Stadt Papenburg mit über 22 Millionen Euro. Das Geld soll in den Neubau des Binnenhaupts der Seeschleuse investiert werden. Außerdem sollen Maßnahmen gefördert werden, die den Hafen effizient von Schlick befreien. Die Gesamtkosten liegen bei knapp 50 Millionen Euro. Davon trägt die Stadt Papenburg etwas mehr als ein Viertel selbst. Das Verwaltungsgericht Bremen hat einen Eilantrag gegen die Wahl des neuen Bremerhavener Oberbürgermeisters Martin Günther abgelehnt. Eingereicht hatte den ein Mitbewerber Günthers. Das Gericht sieht aber keine rechtlichen Fehler im Auswahlverfahren. Gegen den Beschluss kann auch Beschwerde eingelegt werden. 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
3: Besser ankommen mit dem besten Verkehrsservice. Die A28 leer Richtung Oldenburg. Zwischen Leer-Ost und Filsum, da hat es einen Unfall gegeben. Es staut sich schon auf 2 Kilometer. Hier braucht ihr ungefähr 41 Minuten mehr. Dann die A29 Oldenburg Richtung Wilhelmshaven. Zwischen Farel, Bockhorn und Zetel 1 Kilometer Stau. 5 Minuten plus. Und dann noch die B437, Ortsumgehung Rodenkirchen, zwischen Diekmannshausen, Bäderstraße und Rodenkirchen ist dichter Verkehr, ungefähr 5 Minuten mehr.
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3: Es wird geblitzt auf der B437 in Schweiburg, in Abelitz Richtung Emden, in Friedrichsfehn in der Dorfstraße. Dann stehen Sie in Jader-Altendeich in der Jaderstraße, in Nadörst Richtung Marienhafe, in Oldenburg in der Kloppenburger Straße, in Sillenstede am Ortsausgang, dann in Tungeln in der Oldenburger Straße am Ortsausgang Richtung Badenburg, in Wena auf der Bunderstraße, in Westerende im Heuweg und dann kam noch einer rein in Wirdum beim Großen Krug. Habt ihr noch weitere Staus, Blitzer oder Störungen gesehen, dann könnt ihr sie ganz einfach per WhatsApp an die Nordseewelle Hotline schicken und zwar die 04931973000.
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3: Und die nächste Fähre von Neuharlinger See nach Spiekeroog fährt um 16.45 Uhr. Ich habe mir heute Morgen erst wieder Bargeld geholt und das Design der Euroscheine hat sich bei mir noch nicht geändert. Das wird aber jetzt bald passieren. Im Internet sind schon ganz coole Vorschläge dabei gewesen. Welche, sage ich euch gleich, nach La Bouchée, Sophie and the Giant, Bruno Mars und jetzt Olivia Dean mit Man I Need. Ich bin Eileen. Moin!

Voraussichtlich soll es 2028 oder 2029 neue Euroscheine geben. Und beim Design können wir sogar mit abstimmen bis Ende September. Hier ist die Nordseewelle Feierabendshow mit mir, Eileen. Und seitdem bekannt gegeben wurde, dass Bürger aus der EU mit abstimmen können beim neuen Design zu den Euroscheinen, haben sich manche dazu entschieden, einfach das Design mal selbst zu erstellen. Wenn ich mal so durchs Netz gescrollt bin, habe ich zum Beispiel einen 10-Euro-Schein gesehen, wo Timmy der Wal drauf ist. Oder ich habe einen 5-Euro-Schein gefunden, wo die deutsche Nationalmannschaft drauf ist. Verratet mir doch mal, wenn ihr einen Euroschein selbst gestalten dürftet, was wäre da drauf? Also, ich habe jetzt gerade mal so überlegt, bei mir könnte definitiv ein Igel drauf sein oder einfach Harry Styles.

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13: Sie lösen sich so langsam auf, die Wolken. Und dann haben wir nur noch blauen Himmel und Sonne und können so richtig gut ins Wochenende starten. Aktuell messen wir 20 Grad in Westerstede, in Achim, in Bockhorn und in Hinte und 21 Grad auf Borkum. Der Nordseewelle 3-Tage-Trend. Morgen Sonne haben wir auch den ganzen Tag über, immer mal wieder sind ein paar Wolken dabei, bei maximal 26 Grad. Am Sonntag ist es wechselhaft. Erst Regen, dann kommt aber auch die Sonne ab und an raus bei maximal 20 Grad. Und am Montag wird es wieder freundlicher. Sonne und Wolken den ganzen Tag über bei maximal 19 Grad. Das nächste Hochwasser vor Donomasiel ist um 20.21 Uhr.
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14: Ich bin Daniel Kuhlmann. Schönen guten Tag. Knapp einen Monat nach der erneuten WM-Blamage hat Deutschland jetzt ganz offiziell einen neuen Bundestrainer. Der DFB hat Jürgen Klopp heute präsentiert. Er bekommt einen 4-Jahres-Vertrag bis inklusive der WM 2030. Klopp sagt, dass er mit seinem Team jeden Stein umdrehen und die deutsche Nationalmannschaft in eine erfolgreichere Zukunft führen will.
15: Man hat im Moment das Gefühl, wir sollten im einen Bereich so malen wie die Franzosen, im anderen so malen wie die Spanier, im dritten Bereich so malen wie die Engländer. Jetzt können wir doch einmal versuchen, dass in 4, 5, 6 Jahren die Leute sagen, wir sollen so malen, wie die es beim DFB gemacht haben. Die haben damals die richtigen Schlüsse aus der Situation gezogen. Und genau dafür ist die Situation jetzt da.
14: Das erste Spiel unter Klopp steht Ende September an, in der Nations League gegen die Niederlande. Kanzler Merz stellt sein Regierungsteam neu auf. Gesundheitsministerin Waken soll künftig das Kanzleramt leiten. Ihren Posten übernimmt CDU-Generalsekretär Linnemann. Was aus dem Verkehrsministerium wird, ist dagegen noch nicht klar, Christiane Hampe.
16: Nein, das scheint auch etwas unglücklich gelaufen zu sein, denn Verkehrsminister Patrick Schnieder, den will Merz ersetzen. Das hat er ihm wohl auch schon mitgeteilt. Aber der Nachfolger, den er dafür im Auge hatte, der Finanzexperte Fritz Günzler, der hat ganz kurzfristig in der Nacht wohl abgesagt. Da muss jetzt noch mal neu gesucht werden. Die Opposition spricht dann auch von einer handwerklichen Katastrophe.
14: Nach dem Wegfall eines Großauftrags von Apple steht der schwäbische Batteriehersteller Varta vor der Zerschlagung. Varta hat Antrag auf Insolvenz in Eigenverantwortung angemeldet. Über 4000 Mitarbeiterinnen und Mitarbeiter stehen vor einer ungewissen Zukunft. US-Präsident Trump hat mal wieder den Zollhammer ausgepackt. Gegen 60 Handelspartner wurden neue Zölle von 10 bis 12,5% angekündigt. Auch EU-Produkte sind betroffen. Als Grund nennt die US-Regierung, dass die betroffenen Länder zu wenig gegen Zwangsarbeit tun. Tanken droht noch mal teurer zu werden, denn der Ölpreis hat wieder angezogen. Hintergrund sind die Angriffe der Houthi-Miliz auf saudi-arabische Öltanker im Roten Meer. Es wird befürchtet, dass nach der Straße von Hormuz auch diese Handelsroute eingeschränkt wird. 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
13: Besser ankommen mit dem besten Verkehrsservice. Die A28 leer Richtung Oldenburg zwischen Leer Ost und Vilsum hat es einen Unfall gegeben. Das staut es sich auf 3 Kilometer. Hier braucht ihr ungefähr eine Dreiviertelstunde länger. Wenn ihr könnt, umfahrt das Ganze. Dann die A29 Wilhelmshaven Richtung Oldenburg zwischen Kreuz Oldenburg Nord und Oldenburg Hafen. 1 Kilometer Stau, ungefähr 5 Minuten mehr. Dann die B437 Ortsumgehung Rodenkirchen. Zwischen Diekmannshausen, Bäderstraße und Rodenkirchen ist dichter Verkehr. 10 Minuten plus.
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13: Es wird geblitzt auf der B437 in Schweiburg, in Abelitz Richtung Emden, in Friedrichsfehn in der Dorfstraße, dann stehen sie noch in Jader-Altendeich in der Jaderstraße, in Nadehörst Richtung Marienhafe, in Oldenburg in der Kloppenburger Straße, in Sillenstede am Ortsausgang, hier sind 60, dann in Tungeln in der Oldenburger Straße, dann stehen sie in Wehna auf der Bunderstraße, in Westerende im Heuweg und in Wirdum beim Großen Krug. Habt ihr noch weitere Staus, Blitzer oder Störungen gesehen, dann könnt ihr sie gerne melden, einfach per WhatsApp an die Nordseewelle Hotline 04931 97 3000.
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13: Und die nächste Fähre von Bensersee nach Langeoog fährt um 18.30 Uhr. Mit der Clique an den Ballermann oder vom Verein aus, kostet aber. Morgen gibt es Ballermann-Feeling in Aurich und das für kleines Geld. Aurich Olé ist da. Ich bin Eileen. Moin.

0: Deutsche Welle Feierabendshow mit mir, Eileen. Moin. An alle Ballermann-Fans unter uns, ich habe gute Nachrichten. Morgen holen wir für euch den Ballermann zu uns in den Nordwesten, denn es ist Zeit für Aurich Ole. Wir können morgen auf dem Mehrzweckgelände in Tannhausen echtes Malle-Feeling erleben. Gestern wurde der Timetable veröffentlicht und los geht's um 13 Uhr mit Rumbombe. Dann folgt Ikone Mia Julia und um 16.20 Uhr könnt ihr euch auf diesen Song freuen.
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0: Richtig, Micky Krause ist mit am Start und bei den ganz bekannten und guten Songs ist es ganz schön schwierig, eine Setlist zu erstellen.
2: Das ist wirklich ein Problem, weil 30 Minuten bedeutet natürlich, ich muss wirklich überlegen, was singe ich nicht. Aber ich bin da so erfahren, dass ich ganz genau weiß, welche Songs die Leute in Aurich hören wollen.
0: Das verstehe ich, Micky. Der grüne Abschluss ist dann um 21 Uhr Lorenz Büffel. Und alle, die von euch da sind, hatten dann zumindest für einen Tag echtes Ballermann-Feeling.

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15: Aktuell Sonne und Wolken am Himmel, aber es ist richtig schön nochmal geworden. Die Wolken ziehen auch immer weiter Richtung Osten und es ist 20 Grad. Am Sonntag regnet es erst, dann kommt aber auch ab und an die Sonne raus bei maximal 20 Grad. Und am Montag wechselhaft Sonne und Wolken.

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1: Ich bin Sönke Röhling. Schönen guten Tag. Der Gewinn von Volkswagen ist im zweiten Quartal um ein Drittel eingebrochen. Der Vorstand begründet die schlechten Zahlen unter anderem mit dem schwachen Geschäft in China, den teuren US-Zöllen und einem verschärften Wettbewerb. Der Vorstand hatte zuletzt neue Sparpläne präsentiert. 100.000 Jobs und 4 Werke stehen vor dem Aus. In einer ersten Sitzung hatte der Aufsichtsrat die Pläne abgelehnt. Im September sind weitere Gespräche geplant. Nach seiner Kletteraktion aufs Dach des Dortmunder Stadions während der Fußball-EM muss ein Mann aus Osnabrück nun 7 statt 12.000 Euro Polizeikosten zahlen. Darauf haben sich beide Seiten vor dem Verwaltungsgericht Gelsenkirchen geeinigt. Sollte der Mann in NRW aber noch einmal ein Gebäude unerlaubt betreten oder draufklettern, muss er auch den Rest der Strafe zahlen. In Goldenstedt hat die Polizei einen 22-Jährigen aus einem Altkleidercontainer befreien müssen. Zeugen hatten die Beamten gerufen, weil sie 2 Männer beobachtet hatten, die sich an dem Container zu schaffen machten. Einer blieb dann darin stecken, der andere flüchtete. In Aurich ist ein Autofahrer mit seinem Wagen im Graben gelandet. Nach Angaben der Polizei wollte der Fahrer nach links abbiegen und hatte dabei übersehen, dass ein anderer Wagen gerade überholte. Durch den Zusammenstoß wurde das Auto in den Graben geschleudert. Der Fahrer konnte sich nicht selbst befreien, weil ein Baum die Tür blockierte. Die Feuerwehr befreite ihn aus dem Unfallwagen. Er kam schwer verletzt ins Krankenhaus. 2 weitere Beteiligte wurden leicht verletzt. 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
3: Besser ankommen mit dem besten Verkehrsservice. Die A28 leer Richtung Oldenburg. Zwischen Leer, Ost und Filsum läuft eine Unfallaufnahme. Deshalb staut es sich auch hier schon auf 3 Kilometer ungefähr. Da braucht ihr ungefähr 46 Minuten mehr. Dann die A28 Bremen Richtung Leer. Zwischen Oldenburg-Marschwick und dem Dreieck Oldenburg-West 1 Kilometer Stau. 5 Minuten plus und dann noch die B461 Wittmund Richtung Halesiel zwischen Karolinensiel und Halesiel. Dichter Verkehr ungefähr 8 Minuten mehr.
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3: Es wird geblitzt auf der B437 in Schweiburg, dann in Abelitz Richtung Emden, in Friedrichsfehn in der Dorfstraße, in Jader-Altendeich in der Jaderstraße, in Nathörst Richtung Marienhafe stehen sie, dann in Oldenburg in der Kloppenburger Straße, in Sillenstede am Ortsausgang stehen sie, dann in Tungeln in der Oldenburger Straße, am Ortsausgang Richtung Wadenburg. In Wehna wird noch geblitzt auf der Bunderstraße, dann in Westerende im Heuweg und in Wirdum beim Großen Krug. Habt ihr noch weitere Staus, Blitzer oder Störungen gesehen, dann könnt ihr sie gerne melden. Einfach per WhatsApp an die Nordseewelle Hotline 04931 97 3000.
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3: Und die nächste Fähre von Wangerooge nach Halesiel fährt um 19.30 Uhr. Mit mir Eileen. Und ohne Handy und Social Media geht nichts mehr, jedenfalls bei mir. Für die Teenies und Kids ist das aber auch ein bisschen gefährlich. Deshalb will die EU durchgreifen. Was sie in die Kritik stellen, gleich hier erstmal Dirty Dancing von

0: Ich hänge schon echt viel vor Instagram, aber die Kids und Teenies noch viel mehr. Und da ist die App TikTok auch noch viel beliebter und auch so ein kleiner Suchtfaktor. Ihr hört die Nordseewelle Feierabendshow mit mir, Eileen. TikTok gefährdet Kinder und Jugendliche nach vorläufigen Ermittlungsergebnissen der EU-Kommission durch zu niedrige Schutzstandards. Die Brüsseler Behörde kritisiert unter anderem, dass Fremde die öffentlichen Benutzerkonten von Minderjährigen sehen und die jungen Nutzer auch mit missbräuchlichen Absichten kontaktieren könnten. Dieter Ebeling berichtet für uns aus Brüssel.
1: 200 Millionen Nutzer hat TikTok in Europa. Kinder und Jugendliche brauchen mehr Schutz, meint die EU-Kommission. Bis jetzt könne jeder in die öffentlichen Nutzerkonten sehen. Das müsse sich ändern. Künftig sollten nur noch von den Jugendlichen selbst akzeptierte Nutzer in die Konten schauen dürfen. TikTok weist die Kritik zurück. Die EU-Kommission hat in den vergangenen Monaten schon ein Verfahren wegen Suchtrisiken gegen TikTok eingeleitet und von Snapchat, Facebook und Instagram verlangt, dass das Mindestalter von 13 Jahren besser kontrolliert wird.
0: Ja, Frankreich hat ja jetzt auch erst durchgezogen und Social Media ab 15 erst eingerichtet. Danke dir, Dieter, für deinen Bericht.

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19: Die Küste und die Inseln sind gerade wolkenfrei und da scheint die Sonne. So Richtung Emden sind noch ein paar Wolken da und auch gerade so über Wilhelmshaven und Oldenburg. Aber die gehen immer weiter Richtung Osten und verschwinden dann auch. Und dann haben wir am Abend auf jeden Fall einen blauen Himmel und Sonnenschein. Aktuell messen wir 19 Grad in Hamburg, 20 Grad auf Norderney und in Jever und 21 Grad in Wadenburg und in Esens. Der Nordseewelle 3-Tage-Trend. Morgen Sonne den ganzen Tag über. Vereinzelt sind ein paar Wolken dabei bei maximal 26 Grad. Am Sonntag wechselhaft Regen, Sonne und Wolken, alles dabei bei maximal 20 Grad. Und am Montag dann wieder freundlicher Sonne und Wolken bei maximal 19 Grad. Das nächste Hochwasser von Neuhallinger Siel ist um 20.24 Uhr.
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20: Ich bin Nanju Kuhlmann. Schönen guten Tag. Deutschland hat den vierten Fußball-Bundestrainer in nur 5 Jahren. Der DFB hat Jürgen Klopp heute offiziell vorgestellt. Der Ex-Coach von Mainz, Dortmund und Liverpool wurde in den letzten Jahren immer wieder als Bundestrainer gehandelt. Nun passt alles. Er soll die deutsche Nationalmannschaft wieder in Topform bringen und sagt in Richtung Fans und Medien:
21: Jeder, der wirklich Lust drauf hat, das mit uns gemeinsam, alle gemeinsam anzugehen, ist super herzlich willkommen. Wir haben jetzt noch ein paar Wochen Zeit, bis zur Endes Länderspielphase geht. Ich finde es genug Zeit für mich, mich darauf richtig vorzubereiten. Es wird meine erste sein, gemeinsam mit meinem Team. Aber alle sind bereit.
20: Ende September steht Klopp das erste Mal an der Seitenlinie in der Nations League gegen die Niederlande. Kanzler Merz baut, wie angekündigt, sein Regierungsteam nach dem Fall Spahn um. Nina Wagen wird neue Kanzleramtschefin. Ihren Posten übernimmt der bisherige CDU-Generalsekretär Carsten Linnemann. Das soll es aber noch nicht gewesen sein, Tim Britztrup.
2: Der Merz hat noch weitere Wechsel angekündigt, aber noch nicht gesagt, um wen es sich da dreht. Aus CDU-Kreisen soll durchgesickert sein, dass Verkehrsminister Schnieder auf der Abschussliste steht. Ihm wird wohl vorgeworfen, dass trotz eines Milliardenhaushalts zu wenig auf Schiene und Straße passiert. Ob es darüber hinaus weitere Änderungen gibt, ist unklar. Ganz vereinzelt hört man auch den Namen Katharina Reiche. Sie ist spätestens seit ihrem öffentlichen Zoff mit Finanzminister Klingbeil in der Koalition nicht unumstritten.
20: Die EU schickt jetzt mehrere Löschflugzeuge nach Spanien und Frankreich, wo heftige Waldbrände wüten. Die Feuer dehnen sich immer weiter aus. An der französischen Atlantikküste mussten bereits über 60.000 Menschen in Sicherheit gebracht werden, darunter viele Touristen. Rund um Madrid 10.000. Tanken droht nochmal teurer zu werden, denn der Ölpreis hat wieder angezogen. Hintergrund sind die Angriffe der Houthi-Miliz auf saudi-arabische Öltanker im Roten Meer. Es wird befürchtet, dass nach der Straße von Hormuz auch diese Handelsroute eingeschränkt wird. Junge Menschen, die auf Social Media verzichten, spüren schon nach 4 Wochen weniger Stress und besseren Schlaf. Das zeigen erste Ergebnisse der Social Media Detox-Studie des Uniklinikums Ulm. Teilgenommen hatten junge Leute, die vorher mindestens 4 Stunden pro Tag auf Insta, TikTok und Co. unterwegs waren. 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
19: Besser ankommen mit dem besten Verkehrsservice. Die A28 leer Richtung Oldenburg. Zwischen dem Dreieck Leer und Leer Ost staut sich's noch auf 2 Kilometer. Hier braucht ihr ungefähr 22 Minuten mehr.
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19: Es wird geblitzt auf der B437 in Schweiburg, in Abelitz Richtung Emden, in Friedrichsfehn in der Dorfstraße, in Jader-Altendeich in der Jaderstraße stehen sie, dann in Nadörst Richtung Marienhafe, in Oldenburg in der Kloppenburger Straße, in Seelenstede am Ortsausgang stehen sie, dann stehen sie nochmal am Ortsausgang in Tungeln in der Oldenburger Straße, dann in Wena auf der Bunderstraße, in Westerende im Heuweg und in Wirdum beim Großen Krug. Habt ihr noch weitere Staus, Blitzer oder Störungen gesehen, dann könnt ihr sie gerne melden. Einfach per WhatsApp an die Nordseewelle Hotline 04931 97 3000.
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19: Und die nächste Fähre von Beitrum nach Nesmasee fährt morgen wieder um 8.45 Uhr. Woche ist so gut wie geschafft. Ich bin Eileen und ich bringe euch in den Feierabend. Mit dabei jetzt Tiffany Aris mit Vertigo.

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Touch hier bei Nordseewelle. Ich bin Aileen und bringe euch jetzt immer dichter Richtung Feierabend. Vorfeiern ist wohl bei Jennifer Lopez so ein Ding. Sie hat ihren heutigen 57. Geburtstag in Paris mit ihrer Schwester einfach schon mal vorgefeiert. In der Badewanne. Gepostet hat sie das Ganze dann auf Instagram. Deshalb können alle daran teilnehmen. Zurzeit ist sie aber nicht nur musikalisch unterwegs. Auch auf Netflix läuft aktuell ihr Film Office Romance, an dem sie sogar als Produzentin mitgearbeitet hat. Wir stoßen auf die vielfältige Frau an. Nach Ray Dalton habe ich sie hier mit Ain't It Funny.

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11: So, Mikro sollte man auch anschalten. Bei uns ist es richtig schön. So langsam gehen nämlich die Wolken weg und dann haben wir nur blauen Himmel und Sonnenschein. Aktuell messen wir 20 Grad auf Baltrum und

0: in so einem Fall der erste Stadtrat ein. Der ist allerdings nach einem Herzinfarkt selbst dienstunfähig. Deshalb übernimmt Stadtkämmerer Thomas Bruns die Amtsgeschäfte. Meist war 7 Jahre lang Oberbürgermeister in Wilhelmshaven. Bei den Kommunalwahlen im September wollte er nicht mehr kandidieren. Im Streit um eine Frau soll ein Mann in Emden einen anderen so schwer getreten und geschlagen haben, dass der wenig später gestorben ist. Jetzt ist der Mordprozess gegen den 34-Jährigen gestartet, äußerte sich aber nicht zu den Vorwürfen. Nach Angaben der Staatsanwaltschaft soll der Auslöser für die tödliche Attacke im Januar sein Interesse an der Partnerin des 53-jährigen Opfers gewesen sein. Das Landeswirtschaftsministerium fördert den Hafen der Stadt Papenburg mit über 22 Millionen Euro. Das Geld soll in den Neubau des Binnenhaupts der Seeschleuse investiert werden. Außerdem sollen Maßnahmen gefördert werden, die den Hafen effizient von Schlick befreien. Die Gesamtkosten liegen bei knapp 50 Millionen Euro. Davon trägt die Stadt Papenburg etwas mehr als ein Viertel selbst. Das Verwaltungsgericht Bremen hat einen Eilantrag gegen die Wahl des neuen Bremerhavener Oberbürgermeisters Martin Günther abgelehnt. Eingereicht hatte den ein Mitbewerber Günthers. Das Gericht sieht aber keine rechtlichen Fehler am Auswahlverfahren. Gegen den Beschluss kann auch Beschwerde eingelegt werden. 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
3: Besser ankommen mit dem besten Verkehrsservice. Die A1 Osnabrück Richtung Bremen zwischen der Anschlussstelle Bremen-Brinkum und der Anschlussstelle Bremen-Asten. 4 Kilometer Stau, ungefähr 25 Minuten braucht ihr hier mehr.
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3: Es wird geblitzt auf der B437 in Schweiburg, in Abelitz Richtung Emden. In Friedrichsfehn in der Dorfstraße stehen sie. Dann in Jader-Altendeich in der Jaderstraße. In Nadorst Richtung Marienhafe. In Oldenburg in der Kloppenburger Straße. In Sillenstede stehen sie am Ortsausgang. Dann in Tungeln in der Oldenburger Straße. In Wien auf der Bundesstraße, in Westerende im Heuweg und dann steht noch ein letzter in Wirdum beim Großen Krug. Habt ihr noch Staus, Blitzer oder Störungen gesehen, dann könnt ihr sie gerne melden. Einfach per WhatsApp an die Nordseewelle Hotline 04931 97 3000.
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3: Und die nächste Fähre von Norderney nach Norddeich fährt um 17:45. Beim Coldplay-Konzert im letzten Jahr wurde eine Affäre publik. Kennengelernt hatten sich die zwei Personen auf der Arbeit. In Deutschland greifen die meisten auf Online-Dating zurück. Mehr gleich nach Coldplay mit We Pray.

0: Alle 11 Minuten verliebt sich ein Single im Internet. So oder so ähnlich lauten durchaus umstrittene Versprechen von Dating-Plattformen. Ihr hört die Nordseewelle Feierabendshow. Ich bin Aileen, moin. Und fest steht, Online-Dating ist inzwischen in der Mitte der Gesellschaft angekommen. Heute ist auch Tag der virtuellen Liebe und dazu zählt ja irgendwie auch Online-Dating. Kollege Simeon, wie viele Menschen sind denn in Deutschland tatsächlich online am Daten?
1: Online-Dating ist für viele mittlerweile die Hauptart, Leute kennenzulernen. Und laut Bitkom hat schon die Hälfte der deutschen Internetnutzer das mal ausprobiert. Kurios dabei, trotzdem sagen über 3/4, sie würden eigentlich viel lieber jemanden im echten Leben treffen als online. Also Online-Dating ist weiterhin eher Notlösung als Wunschvariante.
0: Ja, verstehe ich irgendwie. Online-Dating ist auch einfach irgendwie unpersönlich. Aber Leute draußen kennenzulernen ist auch nicht mehr so einfach.

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13: Es ist bei uns im Nordwesten durchwachsen. An der Küste gerade fast keine Wolken und Sonnenschein. Im Landesinneren ist es ein bisschen bewölkter. Aktuell messen wir 19 Grad auf Spiekeroog und in Geestland, 20 Grad in Rastede und in Jade und 22 Grad in Nermoor. Der Nordseewelle 3-Tage-Trend. Morgen Sonne den ganzen Tag über, vereinzelt ein paar Wolken dabei bei maximal 26 Grad. Am Sonntag haben wir erst Regen, dann kommt aber auch zwischenzeitlich immer mal wieder die Sonne raus bei maximal 20 Grad. Am Montag noch ein bisschen kühler, maximal 19 Grad nur noch, aber freundlicher Sonne und Wolken nämlich den ganzen Tag über. Das nächste Hochwasser vor Wangerooge ist um 20.31 Uhr.
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14: Ich bin Nanju Kuhlmann. Schönen guten Abend. Beim DFB beginnt heute eine neue Ära. Jürgen Klopp ist offiziell neuer Bundestrainer. Er übernimmt nach einem weiteren WM-Desaster vom zurückgetretenen Julian Nagelsmann. Klopp sagt:
15: Es ist eine große Ehre, hier heute zu sitzen. Und was bei mir passiert ist in den letzten Tagen, ist, dass einem da so ein bisschen Film abläuft, ein bisschen was durch den Kopf geht. Wo ging alles los? Wo kommt man her? Ich hatte schon eine Ahnung, wie groß das Amt des Bundestrainers ist. Aber wenn man direkt damit in Verbindung gebracht wird, dann fühlt man die Größe und die Verantwortung, die dahinter steckt, noch mehr.
14: Das erste Spiel als neuer Bundestrainer hat Klopp Ende September. Dann geht's in der Nations League gegen die Niederlande. Kanzler Merz baut seine Regierungsmannschaft im großen Stil um, lässt aber noch Fragen offen. Klar ist, CDU-Generalsekretär Linnemann wird neuer Gesundheitsminister, denn die bisherige Ressortchefin Nina Wagen wird neue Kanzleramtschefin. Dazu Merz:
16: Mit ihr wird zum ersten Mal in der Geschichte unseres Landes eine Frau einziehen als Chefin des Bundeskanzleramtes. Nina Wagen ist eine harte Verhandlerin, sie ist durchsetzungsstark. Sie wird in der täglichen Regierungsarbeit eine der wichtigsten, wenn nicht die wichtigste Stütze für mich sein.
14: Merz kündigt noch ein weiteres Stühlerücken an. Die Berichte, dass Verkehrsminister Schnieder gehen muss, bestätigt er aber noch nicht. Nach dem Wegfall eines Großauftrags von Apple steht der schwäbische Batteriehersteller Varta vor der Zerschlagung. Varta hat Anträge auf Insolvenz in Eigenverantwortung angemeldet. Über 4000 Mitarbeiterinnen und Mitarbeiter stehen vor einer ungewissen Zukunft. Der Mann, der seiner getrennt lebenden Frau in einem Stuttgarter Einkaufszentrum aufgelauert und sie mit einem Messer attackiert hat, sitzt jetzt in U-Haft. Der 54-Jährige hatte auch noch versucht, die Frau anzuzünden. Sie wurde schwer verletzt. Eigentlich bestand ein gerichtlich verhängtes Annäherungsverbot. Vor der deutschen Ostseeküste schwimmt erneut ein Buckelwal herum. Vor kurzem wurde das Tier in der Kieler Förde gesichtet, jetzt weiter nördlich in der Flensburger Förde. Die Schifffahrt vor Ort ist informiert. Das Kieler Umweltministerium rät dazu, größtmöglichen Abstand zu halten. 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
13: Besser ankommen mit dem besten Verkehrsservice. Die A1 Osnabrück Richtung Bremen. Zwischen der Anschlussstelle Bremen-Brinkum und der Anschlussstelle Bremen-Asten. 3 Kilometer Stau, 16 Minuten braucht ihr hier mehr.
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13: Es wird geblitzt auf der B437 in Schweiburg, in Abelitz Richtung Emden, in Friedrichsfehn in der Dorfstraße stehen sie, dann in Jader-Altendeich in der Jaderstraße, in Nadöst Richtung Marienhafe, in Oldenburg in der Kloppenburger Straße, dann stehen sie noch in Sillenstede am Ortsausgang, in Tungeln in der Oldenburger Straße am Ortsausgang Richtung Wadenburg, dann in Westerende im Heuweg und in Wirdum beim Großen Krug. Habt ihr noch weitere Stausblitzer oder Störungen gesehen, dann könnt ihr sie gerne melden. Einfach per WhatsApp an die Nordseewelle Hotline 04931 97 3000. Und ein kurzer Blick auf die Fähren. Die nächste Fähre fährt gleich in knapp 12 Minuten vor Norderney nach Norddeich, nämlich um 17:45. Mit mir, Eileen. Und wie ihr gerade schon in den Nachrichten gehört habt, Jürgen Klopp sagt, es ist eine Ehre, Bundestrainer zu sein. Wir haben aber auch noch eine ganz andere Aussage auf der PK von ihm gehört, welche gleich nach DJ Bobo, Kamrat, Lola Marsch und Tate McRae. Hallo.

0: knapp 3 Wochen ist Julian Nagelsmann zurückgetreten und heute Morgen wurde bekannt gegeben, wer der neue Trainer der Nationalmannschaft ist. Und es ist kein geringerer als...
1: Ich will nur ganz kurz dazu sagen, wenn irgendwie, falls wir das machen, ich weiß, die Jungs müssen heim, aber ich muss mal für kleine Trainer.
0: Richtig, nach wochenlangen Verhandlungen ist es nun Jürgen Klopp. Und der ist bei der heutigen Vorstellung direkt aufs Ganze gegangen.
2: Dem Tag, an dem ihr das nicht mehr wollt, sagt ihr es und ich bin weg. Ohne Abfindung. Wenn ihr morgen sagt, der ist scheiße, bin ich weg. Wenn der DFB sagt, so machen wir nicht weiter, bin ich weg. Wenn ihr euch daneben benehmt und meine Familie nicht in Ruhe lasst, bin ich weg. Um es klar zu machen. Weil ich mache den Job, obwohl ich mitbekommen habe, wie er mit Julian umgeht, obwohl ich mitbekommen habe, wie England mit Tuchel umgeht, in einer Situation, wo nur der sportliche Erfolg. Und es gibt andere Länder, wo es vielleicht sogar noch schlimmer ist, da habe ich nichts gelesen drüber. Das ist das Einzige, was ich verlange. Kritisiert mich für das, wenn etwas funktioniert, wenn etwas nicht funktioniert. Müsst mich nicht zu sehr loben, wenn es funktioniert. Das sollte selbstverständlich sein. Wenn das nicht funktioniert, bin ich gerne bereit, daran zu arbeiten. Müsst mir nur glauben, dass es nur um die Sache geht.
0: Das war meine direkte Ansage an die Medien. Mit in sein Trainerteam holt er Ex-BVB-Profi Sven Bender und DFB-Geschäftsführer ist nun jemand, den wir auch schon etwas länger kennen.
3: Legen wir das mal 3 Tage in die Eistonne und dann sehen wir weiter.
0: Richtig, es handelt sich um Per Mertesacker. Das DFB-Team ist also komplett neu aufgestellt und wir dürfen gespannt sein. Schafft das Team um Jürgen Klopp es, die Nationalmannschaft wieder zur Altersstärke zu führen? Die Antwort gibt es spätestens bei den nächsten großen Turnieren.

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3: So langsam lösen sich bei uns im Nordwesten komplett die Wolken auf. Stellenweise gerade an der Küste sind die Wolken auch schon weg und wir haben blauen Himmel und Sonnenschein. Aktuell messen wir 19 Grad in Bremerhaven, 20 Grad in Varel, Oldenburg-Bürgerfelde und auf Langeoog und 21 Grad in Norden. Der Nordseewelle 3-Tage-Trend. Morgen Sonne den ganzen Tag, vereinzelt ein paar Wolken bei maximal 26 Grad. Am Sonntag wechselhaft, erst Regen, dann kommt aber auch die Sonne bei maximal 20 Grad. Und am Montag wird es wieder freundlicher, Sonne und Wolken den ganzen Tag über bei maximal 19 Grad. Das nächste Hochwasser vor Emden ist um 21.05 Uhr.
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3: Besser ankommen mit dem besten Verkehrsservice. Die A1 Osnabrück Richtung Bremen zwischen der Anschlussstelle Bremen-Brinkum und der Anschlussstelle Bremen-Asten. 4 Kilometer Stau, ungefähr 25 Minuten mehr. Und dann die A28 leer Richtung Oldenburg zwischen Oldenburg-Bechtel und dem Dreieck Oldenburg-West. 1 Kilometer stockender Verkehr, ungefähr 5 Minuten mehr.
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3: Es wird geblitzt auf der B437 in Schweiburg, in Abelitz Richtung Emden, hier sind 70, in Friedrichsfehn in der Dorfstraße, in Jade-Altendeich in der Jaderstraße, dann in Nadehörst Richtung Marienhafe, in Oldenburg in der Kloppenburger Straße, in Sillenstede stehen sie am Ortsausgang, dann stehen sie in Tungeln in der Oldenburger Straße am Ortsausgang Richtung Wadenburg, in Wehna auf der Bunderstraße und dann stehen sie noch in Westerende im Heuweg und in Wirdum beim Großen Krug. Habt ihr noch Staus, Blitzer oder Störungen gesehen, dann könnt ihr sie gerne melden. Einfach per WhatsApp an die Nordseewelle Hotline 04931 97 3000. Mit mir, Eileen. Ich wünsche euch einen schönen Freitag. Kommt gut in den Feierabend.

When do I get to sing my way von Sparks hier in der Nordseewelle Feierabendshow. Ich bin Eileen, moin. Und wir hören uns dann Montag um 14 Uhr wieder. Aktuell läuft ja auch schon das Friesenfestival in Schillig. Da sieht's auch richtig gut aus, richtig viel los. Ich habe schon so ein paar Bilder bekommen. Falls ihr vorbeischaut, schickt uns gerne Fotos. Wir freuen uns darüber. Und jetzt kommt hier aber Taylor Swift mit Open.

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8: Ich bin Nanju Kuhlmann. Schönen guten Abend. Jürgen Klopp ist neuer Bundestrainer. Er wurde am Vormittag offiziell vorgestellt. Klopp soll den deutschen Fußball nach einer weiteren verkorksten WM wieder in die Spur bringen. Der ehemalige Dortmund- und Liverpool-Coach sagt:
9: Also im Moment alles andere als alles schlecht, aber ist auf jeden Fall verbesserungswürdig. Ich habe mich schon immer gekümmert um Dinge, die im Verein abgelaufen sind. Jetzt ist es ein Verband, es ist ein Land. Alle, die Fußballfans sind und die das interessiert, denen fühle ich mich verpflichtet. Und das bedeutet, den Job so gut wie möglich zu machen. Und mich dabei nicht zu wichtig zu nehmen, das wird auf gar keinen Fall passieren.
8: Klopp steht im September und Oktober das erste Mal an der Seitenlinie. Dann gibt's in der Nations League gleich 4-mal Spiele in weniger als 2 Wochen. Kanzler Merz nutzt Jens Spahns Rücktritt für ein ganz großes Stühlerücken, aber lässt sich noch nicht ganz in die Karten gucken. Klar ist jetzt, die bisherige Gesundheitsministerin Wagen wird Kanzleramtschefin. CDU-Generalsekretär Linnemann übernimmt das Gesundheitsministerium von ihr und Philipp Amthor soll sich als Staatssekretär um die Bund-Länder-Beziehungen kümmern. Dass Verkehrsminister Schnieder seinen Posten räumen muss, bestätigt Merz noch nicht.
10: Es wird weitere Veränderungen im Bundeskabinett geben. Darüber werde ich zu gegebener Zeit Sie informieren, aber diese Entscheidungen brauchen nicht zuletzt angesichts der Sommerpause noch ein paar Tage und vielleicht auch mehr Zeit.
8: VW kommt nicht aus der Abwärtsspirale heraus. Von April bis Juni ist der Gewinn bei Europas größtem Autobauer um ein Drittel eingebrochen. Gerade die schwachen Verkäufe in China machen Volkswagen zu schaffen. VW steckt seit langem in der Krise und will zehntausende Jobs streichen. Außerdem stehen Werksschließungen im Raum. Wer ein E-Auto fährt, kann mittlerweile an über 200.000 öffentlichen Ladepunkten sein Auto wieder aufladen. Innerhalb der letzten 12 Monate sind nochmal fast 27.000 dazugekommen. Insbesondere der Ausbau von Ultraschnellladern hat stark zugenommen. Junge Menschen, die auf Social Media verzichten, spüren schon nach 4 Wochen weniger Stress und besseren Schlaf. Das zeigen erste Ergebnisse der Social Media Detox-Studie des Uniklinikums Ulm. Teilgenommen hatten junge Leute, die vorher mindestens 4 Stunden pro Tag auf Insta, TikTok und Co. unterwegs waren. 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
3: Ich bin Nanju Kuhlmann. Schönen guten Abend. Knapp einen Monat nach der erneuten WM-Blamage hat Deutschland jetzt ganz offiziell einen neuen Bundestrainer. Der DFB hat Jürgen Klopp heute präsentiert. Er bekommt einen 4-Jahres-Vertrag bis inklusive der WM 2030. Klopp sagt, dass er mit seinem Team jeden Stein umdrehen und die deutsche Nationalmannschaft in eine erfolgreichere Zukunft führen will.
4: Man hat im Moment das Gefühl, wir sollten im einen Bereich so malen wie die Franzosen, im anderen so malen wie die Spanier, im dritten Bereich so malen wie die Engländer. Jetzt können wir doch einmal versuchen, dass in 4, 5, 6 Jahren die Leute sagen, wir sollen so malen, wie die es beim DFB gemacht haben. Die haben damals die richtigen Schlüsse aus der Situation gezogen. Und genau dafür ist die Situation jetzt da.
3: Das erste Spiel unter Klopp steht Ende September an, in der Nations League gegen die Niederlande. Kanzler Merz baut, wie angekündigt, sein Regierungsteam nach dem Fall Spahn um. Nina Wagen wird neue Kanzleramtssefin. Ihren Posten übernimmt der bisherige CDU-Generalsekretär Carsten Linnemann. Das soll es aber noch nicht gewesen sein, Tim Britztrup.
5: Herr Merz hat noch weitere Wechsel angekündigt, aber noch nicht gesagt, um wen es sich da dreht. Aus CDU-Kreisen soll durchgesickert sein, dass Verkehrsminister Schnieder auf der Abschussliste steht. Ihm wird wohl vorgeworfen, dass trotz eines Milliardenhaushalts zu wenig auf Schiene und Straße passiert. Ob es darüber hinaus weitere Änderungen gibt, ist unklar. Ganz vereinzelt hört man auch den Namen Katharina Reiche. Sie ist spätestens seit ihrem öffentlichen Zoff mit Finanzminister Klingbeil in der Koalition nicht unumstritten.
3: US-Präsident Trump hat mal wieder den Zollhammer ausgepackt. Gegen 60 Handelspartner wurden neue Zölle von 10 bis 12,5% angekündigt. Auch EU-Produkte sind betroffen. Als Grund nennt die US-Regierung, dass die betroffenen Länder zu wenig gegen Zwangsarbeit tun. Wer ein E-Auto fährt, kann mittlerweile an über 200.000 öffentlichen Ladepunkten sein Auto wieder aufladen. Innerhalb der letzten 12 Monate sind nochmal fast 27.000 dazugekommen. Insbesondere der Ausbau von Ultraschnellladern hat stark zugenommen. Vor der deutschen Ostseeküste schwimmt erneut ein Buckelwal herum. Vor kurzem wurde das Tier in der Kieler Förde gesichtet, jetzt weiter nördlich in der Flensburger Förde. Die Schifffahrt vor Ort ist informiert. Das Kieler Umweltministerium rät dazu, größtmöglichen Abstand zu halten. 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
1: Ich bin Nanju Kuhlmann. Schönen guten Abend. Deutschland hat den vierten Fußball-Bundestrainer in nur 5 Jahren. Der DFB hat Jürgen Klopp heute offiziell vorgestellt. Der Ex-Coach von Mainz, Dortmund und Liverpool wurde in den letzten Jahren immer wieder als Bundestrainer gehandelt. Nun passt alles. Er soll die deutsche Nationalmannschaft wieder in Topform bringen und sagt in Richtung Fans und Medien:
2: Jeder, der wirklich Lust drauf hat, das mit uns gemeinsam, alle gemeinsam anzugehen, ist super herzlich willkommen. Wir haben jetzt noch ein paar Wochen Zeit, bis zur ersten Länderspielphase geht. Ich finde es genug Zeit für mich, mich darauf richtig vorzubereiten. Es wird meine erste sein, gemeinsam mit meinem Team. Aber alle sind bereit.
1: Ende September steht Klopp das erste Mal an der Seitenlinie in der Nations League gegen die Niederlande. Kanzler Merz nutzt Jens Spahns Rücktritt für ein ganz großes Stühlerücken, aber lässt sich noch nicht ganz in die Karten gucken. Klar ist jetzt, die bisherige Gesundheitsministerin Wagen wird Kanzleramtschefin. CDU-Generalsekretär Linnemann übernimmt das Gesundheitsministerium von ihr und Philipp Amthor soll sich als Staatssekretär um die Bund-Länder-Beziehungen kümmern. Dass Verkehrsminister Schnieder seinen Posten räumen muss, bestätigt Merz noch nicht.
3: Es wird weitere Veränderungen im Bundeskabinett geben. Darüber werde ich zu gegebener Zeit Sie informieren, aber diese Entscheidungen brauchen nicht zuletzt angesichts der Sommerpause noch ein paar Tage und vielleicht auch mehr Zeit.
1: Tanken droht nochmal teurer zu werden, denn der Ölpreis hat wieder angezogen. Hintergrund sind die Angriffe der Houthi-Miliz auf saudi-arabische Öltanker im Roten Meer. Es wird befürchtet, dass nach der Straße von Hormuz auch diese Handelsroute eingeschränkt wird. Nach dem Wegfall eines Großauftrags von Apple steht der schwäbische Batteriehersteller Varta vor der Zerschlagung. Varta hat Antrag auf Insolvenz in Eigenverantwortung angemeldet. Über 4000 Mitarbeiterinnen und Mitarbeiter stehen vor einer ungewissen Zukunft. Junge Menschen, die auf Social Media verzichten, spüren schon nach 4 Wochen weniger Stress und besseren Schlaf. Das zeigen erste Ergebnisse der Social Media Detox-Studie des Uniklinikums Ulm. Teilgenommen hatten junge Leute, die vorher mindestens 4 Stunden pro Tag auf Insta, TikTok und Co. unterwegs waren. 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
2: Ich bin Jana Klunikowski. Schönen guten Abend. Kanzler Merz stellt sein Regierungsteam neu auf. Gesundheitsministerin Waken soll künftig das Kanzleramt leiten. Ihren Posten übernimmt CDU-Generalsekretär Linnemann. Was aus dem Verkehrsministerium wird, ist dagegen noch nicht klar, Christiane Hampe.
3: Nein, das scheint auch etwas unglücklich gelaufen zu sein, denn Verkehrsminister Patrick Schnieder, den will Merz ersetzen. Das hat er ihm wohl auch schon mitgeteilt. Aber der Nachfolger, den er dafür im Auge hatte, der Finanzexperte Fritz Günzler, der hat ganz kurzfristig in der Nacht wohl abgesagt. Da muss jetzt noch mal neu gesucht werden. Die Opposition spricht dann auch von einer handwerklichen Katastrophe.
2: Nach der Wettbewerbsstrafe gegen Google droht US-Präsident Trump der EU mit neuen Zöllen. Brüssel werde einen sehr hohen Preis zahlen, schrieb er auf Truth Social. Trump kündigte außerdem eine Untersuchung an und er wirft der EU das Ausrauben amerikanischer Unternehmen vor. Die EU schickt jetzt mehrere Löschflugzeuge nach Spanien und Frankreich. Dort wüten weiter heftige Waldbrände. Die Feuer dehnen sich immer weiter aus. Zehntausende Menschen mussten in Sicherheit gebracht werden, darunter viele Touristen. Nach dem Wegfall eines Großauftrags von Apple steht der schwäbische Batteriehersteller Varta vor der Zerschlagung. Varta hat Antrag auf Insolvenz in Eigenverwaltung angemeldet. Über 4000 Mitarbeiterinnen und Mitarbeiter stehen vor einer ungewissen Zukunft. Knapp einen Monat nach der erneuten WM-Blamage hat Deutschland jetzt ganz offiziell einen neuen Bundestrainer, Jürgen Klopp. Und der sagt, dass er mit seinem Team jeden Stein umdrehen und die deutsche Nationalmannschaft in eine erfolgreichere Zukunft führen will.
4: Man hat im Moment das Gefühl, wir sollten im einen Bereich so malen wie die Franzosen, im anderen so malen wie die Spanier, im dritten Bereich so malen wie die Engländer. Jetzt können wir doch einmal versuchen, dass in 4, 5, 6 Jahren die Leute sagen, wir sollen so malen, wie die es beim DFB gemacht haben. Die haben damals die richtigen Schlüsse aus der Situation gezogen. Und genau dafür ist die Situation jetzt da.
2: Das erste Spiel unter Klopp steht Ende September an, in der Nations League gegen die Niederlande. 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
2: Ich bin Jana Klonikowski. Schönen guten Abend. Beim Umbau seines Regierungsteams fehlt Kanzler Merz offenbar noch jemand auf der Position des Verkehrsministers. Die Berufung des neuen Teams ging nicht ganz reibungslos über die Bühne, Christiane Hampe.
3: Der eigentlich vorgesehene Kandidat, der niedersächsische Finanzexperte Fritz Günzler, der hat, so berichten es mehrere Medien, in allerletzter Minute doch noch abgesagt. Bisschen blöd, Merz hatte wohl Patrick Schnieder, den Amtsinhaber, schon über seine Ablösung informiert. Klar ist, Gesundheitsministerin Wagen wird Chefin des Kanzleramts. Außerdem holt Merz Philipp Amthor als Staatsminister ins Kanzleramt und CDU-Generalsekretär Linnemann, der wird Gesundheitsminister.
2: US-Präsident Trump droht der EU mal wieder mit höheren Zöllen. Denn Google muss ja in der EU fast 900 Millionen Euro Strafe zahlen. Trump spricht da von einem Ausrauben amerikanischer Unternehmen. Dafür werde die EU einen sehr hohen Preis zahlen, so Trump in einem Online-Post. Die Waldbrandlage in Spanien und Frankreich wird immer dramatischer. Zehntausende Menschen mussten bereits vor den Flammen in Sicherheit gebracht werden, darunter viele Touristen. Zur Unterstützung schickt die EU mehrere Löschflugzeuge in die betroffenen Gebiete. Deutschland hat einen neuen Bundestrainer. Jürgen Klopp ist jetzt offiziell als DFB-Coach vorgestellt worden. Er übernimmt nach einer weiteren verkorksten WM vom zurückgetretenen Julian Nagelsmann. Und Klopp hat nicht viel Zeit zur Eingewöhnung, Fabian Hoffmann.
4: So sieht's mal aus. Der erste große Auftritt in neuer Funktion wird in einem Monat sein. Im Supercup spielt sein Ex-Club Dortmund gegen die Meister Bayern und da darf natürlich auch der Bundestrainer nicht fehlen. Ende September steht Klopp dann das erste Mal für Deutschland an der Seitenlinie und er kann die Nationalmannschaft gleich maximal kennenlernen. 4 Nations League-Partien in nur 11 Tagen, das gibt's zum ersten Mal, dem neuen Rahmenterminkalender sei Dank. Das erste Duell ist der Klassiker gegen die Niederlande.
2: Vor der Ostseeküste schwimmt erneut ein Buckelwal herum. Vor kurzem wurde das Tier in der Kieler Förde gesichtet, jetzt in der Flensburger Förde. Die Schifffahrt vor Ort ist informiert, das Kieler Umweltministerium rät dazu, größtmöglichen Abstand zu halten. 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
1: Ich bin Jana Klonikowski. Schönen guten Abend. Die Wechsel im Regierungsteam von Kanzler Merz stoßen bei der Opposition auf Kritik. Christiane Hampe, was sagen denn Grüne, Linke und AfD zum Kabinettsumbau?
2: Bei den Grünen wird die Kritik an der Neubesetzung und dem aus ihrer Sicht verpatzten ersten Jahr Schwarz-Rot zumindest mit der Hoffnung verbunden, dass sich jetzt auch der politische Kurs ändert. Ob sie wirklich dran glauben? Fragezeichen. Die Linken, die rechnen damit, dass mit diesem Personal die so wörtlich Kahlschlagpolitik fortgesetzt wird. Und AfD-Chefin Weidel, die wirft der Regierung Merz einfach nur Selbstbeschäftigung vor. Ihr Fazit, es braucht Neuwahlen.
1: Die EU schickt jetzt mehrere Löschflugzeuge nach Spanien und Frankreich. Dort wüten weiter heftige Waldbrände. Die Feuer dehnen sich immer weiter aus. Zehntausende Menschen mussten in Sicherheit gebracht werden, darunter viele Touristen. Nach der Wettbewerbsstrafe gegen Google droht US-Präsident Trump der EU mit neuen Zöllen. Brüssel werde einen sehr hohen Preis zahlen, schrieb er auf Truth Social. Trump kündigte außerdem eine Untersuchung an und er wirft der EU das Ausrauben amerikanischer Unternehmen vor. Junge Menschen, die auf Social Media verzichten, spüren schon nach 4 Wochen weniger Stress und besseren Schlaf. Das zeigen erste Ergebnisse der Social Media Detox-Studie des Uniklinikums Ulm. Teilgenommen hatten junge Leute, die vorher mindestens 4 Stunden pro Tag auf Insta, TikTok und Co. unterwegs waren. Knapp einen Monat nach der erneuten WM-Blamage hat Deutschland jetzt ganz offiziell einen neuen Bundestrainer, Jürgen Klopp. Und der sagt, dass er mit seinem Team jeden Stein umdrehen und die deutsche Nationalmannschaft in eine erfolgreichere Zukunft führen will.
3: Weil im Moment das Gefühl, wir sollten im einen Bereich so malen wie die Franzosen, im anderen so malen wie die Spanier, im dritten Bereich so malen wie die Engländer. Jetzt können wir doch einmal versuchen, dass in 4, 5, 6 Jahren die Leute sagen, wir sollen so malen, wie die es beim DFB gemacht haben. Die haben damals die richtigen Schlüsse aus der Situation gezogen. Und genau dafür ist die Situation jetzt da.
1: Das erste Spiel unter Klopp steht Ende September an, in der Nations League gegen die Niederlande. 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
1: Ich bin Jana Klonikowski. Die Waldbrandlage in Spanien und Frankreich wird immer dramatischer. Allein im Südwesten Frankreichs mussten mehr als 100.000 Menschen vor den Flammen in Sicherheit gebracht werden. Rund um die spanische Hauptstadt Madrid sind es mehr als 60.000. Auch viele Touristen sind betroffen. Zur Unterstützung schickt die EU mehrere Löschfahrzeuge in die betroffenen Gebiete. In Frankreich soll jetzt auch das Militär bei den Löscharbeiten helfen. Beim Umbau seines Regierungsteams fehlt Kanzler Merz offenbar noch jemand auf der Position des Verkehrsministers. Die Berufung des neuen Teams ging nicht ganz reibungslos über die Bühne, Christiane Hampe.
2: Der eigentlich vorgesehene Kandidat, der niedersächsische Finanzexperte Fritz Günzler, der hat, so berichten es mehrere Medien, in allerletzter Minute doch noch abgesagt. Bisschen blöd, Merz hatte wohl Patrick Schnieder, den Amtsinhaber, schon über seine Ablösung informiert. Klar ist, Gesundheitsministerin Wagen wird Chefin des Kanzleramts. Außerdem holt Merz Philipp Amthor als Staatsminister ins Kanzleramt und CDU-Generalsekretär Linnemann, der wird Gesundheitsminister.
1: US-Präsident Trump droht der EU mal wieder mit höheren Zöllen. Denn Google muss ja in der EU fast 900 Millionen Euro Strafe zahlen. Trump spricht da von einem Ausrauben amerikanischer Unternehmen. Dafür werde die EU einen sehr hohen Preis zahlen, so Trump in einem Online-Post. Deutschland hat einen neuen Bundestrainer. Jürgen Klopp ist jetzt offiziell als DFB-Coach vorgestellt worden. Er übernimmt nach einer weiteren verkorksten WM vom zurückgetretenen Julian Nagelsmann. Und Klopp hat nicht viel Zeit zur Eingewöhnung, Fabian Hoffmann.
3: So sieht's mal aus. Der erste große Auftritt in neuer Funktion wird in einem Monat sein. Im Supercup spielt sein Ex-Club Dortmund gegen die Meister Bayern und da darf natürlich auch der Bundestrainer nicht fehlen. Ende September steht Klopp dann das erste Mal für Deutschland an der Seitenlinie und er kann die Nationalmannschaft gleich maximal kennenlernen. 4 Nations League-Partien in nur 11 Tagen, das gibt's zum ersten Mal, dem neuen Rahmenterminkalender sei Dank. Das erste Duell ist der Klassiker gegen die Niederlande.
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1: Ich bin Jana Klonikowski. Völlig beispiellos, eine Katastrophe. Die Waldbrandlage in Spanien und Frankreich spitzt sich weiter zu. In beiden Ländern mussten bereits mehr als 100.000 Menschen vor den Flammen in Sicherheit gebracht werden. In Frankreich ist vor allem die Gegend bei Bordeaux betroffen, in Spanien die Region rund um Madrid. Um die Einsatzkräfte vor Ort zu unterstützen, schickt die EU Löschflugzeuge. In Frankreich wurde jetzt auch zusätzlich das Militär mobilisiert. Erschwert werden die Löscharbeiten durch extreme Hitze und starke Winde. Die Wechsel im Regierungsteam von Kanzler Merz stoßen bei der Opposition auf Kritik. Christiane Hampe, was sagen denn Grüne, Linke und AfD zum Kabinettsumbau?
2: Bei den Grünen wird die Kritik an der Neubesetzung und dem aus ihrer Sicht verpatzten ersten Jahr Schwarz-Rot zumindest mit der Hoffnung verbunden, dass sich jetzt auch der politische Kurs ändert. Ob sie wirklich dran glauben? Fragezeichen. Die Linken, die rechnen damit, dass mit diesem Personal die so wörtlich Kahlschlagpolitik fortgesetzt wird. Und AfD-Chefin Weidel, die wirft der Regierung Merz einfach nur Selbstbeschäftigung vor. Ihr Fazit, es braucht Neuwahlen.
1: Nach dem Wegfall eines Großauftrags von Apple steht der schwäbische Batteriehersteller Varta vor der Zerschlagung. Varta hat Antrag auf Insolvenz in Eigenverwaltung angemeldet. Über 4.000 Mitarbeiterinnen und Mitarbeiter stehen vor einer ungewissen Zukunft. Knapp einen Monat nach der erneuten WM-Blamage hat Deutschland jetzt ganz offiziell einen neuen Bundestrainer, Jürgen Klopp. Und der sagt, dass er mit seinem Team jeden Stein umdrehen und die deutsche Nationalmannschaft in eine erfolgreichere Zukunft führen will.
3: Weil im Moment das Gefühl, wir sollten im einen Bereich so malen wie die Franzosen, im anderen so malen wie die Spanier, im dritten Bereich so malen wie die Engländer. Jetzt können wir noch einmal versuchen, dass in 4, 5, 6 Jahren die Leute sagen, wir sollen so malen, wie die es beim DFB gemacht haben. Die haben damals die richtigen Schlüsse aus der Situation gezogen. Und genau dafür ist die Situation jetzt da.
1: Das erste Spiel unter Klopp steht Ende September an, in der Nations League gegen die Niederlande. 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